0: Die neuen europäischen Asylregeln mit Abschiebezentren in Drittstaaten stoßen bei den Grünen auf scharfe Kritik. Fraktionschefin Dröge hat dem Redaktionsnetzwerk Deutschland gesagt, diese Asylreform habe mit einer wirksamen, menschenrechtskonformen und rechtsstaatlichen Migrationspolitik nichts zu tun. Wer selbst Familien mit Kindern bis zu 30 Monate in Haft nehmen wolle, mache eine menschlich kalte Politik, so Dröge. Im Kölner Dom müssen Touristen ab Juli 12 € Eintritt zahlen. Damit sollen gestiegene Kosten für den Erhalt, Schutz und Betrieb der Kirche gestemmt werden, sagten die Verantwortlichen. Für Gottesdienstbesucher und für Kinder unter 13 Jahren bleibt der Zutritt aber weiter kostenlos. Tennisprofi Alexander Zverev steht bei den French Open im Halbfinale. Im Viertelfinale hat er sich gegen den spanischen Jungstar Rafael Jodar in 3 Sätzen durchgesetzt. Im Halbfinale von Paris trifft Zverev übermorgen auf den Tschechen Jakub Menschik. Und die deutsche Fußballnationalmannschaft ist in Chicago gelandet. Dort bestreitet das DFB-Team am Samstag das letzte Testspiel vor der WM gegen Co-Gastgeber USA.
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1: Ich bin Moritz Einzel. Großer Polizeieinsatz in Dortmund. Dort hat sich ein Mann mit seinen 3 Kindern in einer Wohnung verschanzt. Zuvor gab er Schüsse auf einen Polizisten ab. Der Beamte wurde leicht verletzt. Eine Verhandlungsgruppe nahm Kontakt zu dem Mann auf. Die Polizei wurde ursprünglich alarmiert, weil der Mann laut einem Bildbericht in einem Restaurant randaliert hatte. Die Hintergründe sind noch unklar. Die UN-Vollversammlung wird heute darüber entscheiden, ob Deutschland einen Sitz im Sicherheitsrat der Vereinten Nationen bekommt. Weitere Kandidaten sind Österreich und Portugal. Bundesaußenminister Wadefuhl hat dem ZDF gesagt, es sei kein Drama, dass man in einem demokratischen Wettbewerb gegeneinander antrete. Deutschland habe einiges einzubringen, so Wadefuhl.
2: Wir sind stark engagiert im UN-System. Wir unterstützen es finanziell sehr, sehr stark. Wir sind jemand, der in den Peacekeeping-Nationen sehr viel Engagement gezeigt hat. Also, wir haben schon etwas einzubringen.
1: Um für 2027 und 2028 als nicht ständiges Mitglied in den UN-Sicherheitsrat aufgenommen zu werden, braucht Deutschland eine Zweidrittelmehrheit. Um die Löcher im Haushalt zu stopfen, fordert der Deutsche Gewerkschaftsbund, dass Superreiche mehr abgeben. DGB-Chef Kurt Zell hat dem Redaktionsnetzwerk Deutschland gesagt, die Bundesregierung müsse endlich die Nutznießer der ungleichen Verteilung in die Pflicht nehmen. Der DGB plädiert daher für eine neue Vermögenssteuer. Sie soll für jeden Euro gelten, der über ein Nettovermögen von 1 Million Euro hinausgeht. Die deutsche Fußballnationalmannschaft ist in den USA angekommen. Nach 8-stündigem Flug landete das Team um Bundestrainer Julian Nagelsmann in Chicago. Am Samstag steht dort das letzte Testspiel gegen die USA, einen der 3 Gastgeber der anstehenden Weltmeisterschaft, auf dem Programm.
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1: Ich bin Moritz Einzel. Aufatmen in Dortmund. Dort hatte ein Mann einen Polizisten angeschossen und sich dann stundenlang mit seinen drei Kindern in einer Wohnung verschanzt. Jetzt kam die Meldung, dass sich der Mann gestellt hat. Ein Polizeisprecher sagte, der Mann habe sich ergeben und den Kindern gehe es den Umständen entsprechend gut. Bekommt Deutschland in den kommenden beiden Jahren einen Sitz im UN-Sicherheitsrat? Darüber entscheidet heute die Vollversammlung der Vereinten Nationen. Bundesaußenminister Wadefuhl hat in New York nochmal fleißig für Deutschland geworben. Weitere Kandidaten sind Österreich und Portugal. Wadefuhl im ZDF.
2: Und ich halte es auch umgekehrt für gar kein Drama, dass wir in einem vernünftigen demokratischen Wettbewerb gegeneinander antreten. Das gehört in einer Demokratie dazu.
1: Um den Platz im Sicherheitsrat zu kriegen, bräuchte Deutschland eine Zweidrittelmehrheit der Stimmen. Wegen der geplanten Einsparungen im Gesundheitswesen befürchten viele Menschen in Deutschland eine schlechtere ärztliche Versorgung. Das zeigt eine Civi-Umfrage, aus der die Rheinische Post zitiert. Demnach erwarten 77% negative Folgen einer Reform. In den ostdeutschen Bundesländern lag die Quote sogar bei über 85%. Das WM-Abenteuer kann jetzt so richtig losgehen für die deutsche Fußballnationalmannschaft. Der DFB-Tross ist am späten Abend deutscher Zeit in Chicago gelandet. Und dort findet bereits heute die erste Trainingseinheit statt, berichtet Thomas Bremser.
3: Sommerlich, windig, aber nicht zu heiß. So präsentiert sich Chicago in den kommenden Tagen. Das noble Teamhotel liegt etwas nördlich der Innenstadt mit Blick auf den Lake Michigan. Rund 20 Minuten sind es von dort bis zum Trainingszentrum von Chicago Fire, dem Ex-Club von Bastian Schweinsteiger. Hier will Bundestrainer Nagelsmann den Feinschliff vornehmen in den kommenden Tagen für das XXL-Turnier. Einen letzten Test gibt's dann am Samstag gegen die USA.
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1: Ich bin Moritz Einzel. Guten Morgen. In Dortmund ist eine mutmaßliche Geiselnahme glimpflich ausgegangen. Ein Mann hatte einem Bildbericht zufolge zuerst in einem Restaurant randaliert, dann schoss er auf einen Polizisten und verschanzte sich in einer Wohnung, und zwar mit seinen 3 Kindern. Am frühen Morgen schließlich ergab sich der Mann, den Kindern gehe es den Umständen entsprechend gut, hieß es von der Polizei. Deutschland will in den kommenden 2 Jahren einen Sitz im UN-Sicherheitsrat haben. Ob das klappt, entscheidet heute die UN-Generalversammlung. Konkurrenten sind Österreich und Portugal. Und dass es da jetzt einen demokratischen Wettbewerb gibt, ist für Bundesaußenminister Wadefuhl kein Drama, sagte er im ZDF.
2: Wir führen ja auch keinen Wahlkampf gegen Österreich oder gegen Portugal. Das sind gute, befreundete Nationen aus Europa. Aber wir sind nun mal in dieser Situation, dass wir hier in einem Wettbewerb sind. Und deswegen werbe ich für Deutschland. Das ist meine Aufgabe.
1: Wadefuhl betonte, Deutschland sei nicht zuletzt finanziell stark engagiert im UN-System. Um die Löcher im Haushalt zu stopfen, fordert der Deutsche Gewerkschaftsbund, dass Superreiche mehr abgeben. DGB-Chef Körzel hat dem Redaktionsnetzwerk Deutschland gesagt, die Bundesregierung müsse endlich die Nutznießer der ungleichen Verteilung in die Pflicht nehmen. Der DGB plädiert daher für eine neue Vermögensteuer. Nur noch 2 Siege, dann wäre der Traum vom ersten Grand-Slam-Titel wahr für Alexander Zverev. Deutschlands bester Tennisprofi hat gestern bei den French Open das Halbfinale erreicht. Zverev besiegte den Spanier Rafael Jodar in 3 Sätzen.
3: Es war schon entscheidend, dass ich dann irgendwann auch flacher gespielt habe, irgendwann auch schneller gespielt habe, sodass ich auch selber Druck machen konnte. Und er hatte einen unfassbaren Rhythmus am Anfang und ich halt nicht. Und sobald es das so ein bisschen geändert hat, fand ich, dass ich ein super Match gespielt habe.
1: Im Halbfinale von Paris trifft Zverev am Freitag auf den Tschechen Jakub Menschik.
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12: Ich bin Markus Giesbert. Guten Morgen. Jede Menge Aufregung hat es schon im Vorfeld gegeben. Heute beginnt nun der sogenannte Pride Month in Aschaffenburg mit verschiedenen Veranstaltungen. Die Kritik am neuen Oberbürgermeister Markus Schlemmer reißt derweil nicht ab. Anna-Kathrin Mark.
13: Letzte Woche gab der neue OB Schlemmer bekannt, dass diesmal keine Regenbogenflaggen an öffentlichen Gebäuden und Plätzen, wie zum Beispiel am Rathaus, gehangen werden. Anders als noch zur Zeit des SPD-OBs Jürgen Herzing. Die letzten Tage hagelte es immer wieder Kritik. Ein Sturm der Entrüstung prasselte auch in den sozialen Medien auf Schlemmer ein. Der wehrt sich, er will die Beflaggung auf städtische, staatliche und hoheitliche Anlässe beschränken. Es gäbe aber genügend Aktionen zum Pride Month. Heute geht es los mit einem queeren Stammtisch. Am Samstag steht in Aschaffenburg dann der Christopher Street Day an. In Hanau ist der CSD für Ende Juni geplant.
12: Die Hanau-Dieburg-Autobahn, die B45, ist bereits Richtung Süden saniert. Jetzt ist die Nordrichtung dran. Zu Beginn der Woche haben die Vorbereitungsarbeiten in Rottgau begonnen. Ab kommender Woche gehen dann die Hauptarbeiten los, wie Hessen Mobil mitteilte. Vor allem aus Richtung Dieburg kommende Autofahrer müssen aufpassen, wenn sie nach Seligenstadt oder auf die B43a wollen. Sie müssen nämlich schon südlich von Rottgau auf die rechte Fahrspur wechseln, sonst können sie nicht abfahren. Mitte Oktober will Hessen Mobil fertig sein. Sportlich ist der TV Gelnhausen noch nicht in der zweiten Handball-Bundesliga angekommen. Wirtschaftlich dagegen schon, denn die zuständige Kommission hat den Barbarossa-Städtern die Lizenz für die zweite Liga erteilt, ohne Auflagen. Sollte Gelnhausen sein letztes Spiel in der Aufstiegsrunde am Samstag gegen Aue gewinnen, ist der TV auch sportlich Zweitligist. Zum dritten Mal übrigens nach 1988 und 2002. Und das passiert heute noch im Primavera-Land. In Oberroden wird das Pfarrfest aufgebaut und deshalb ab Mittag die Heidkämperstraße gesperrt. In Oberzhausen beginnt die Aktion Stadtradeln und in Darmstadt geht der Prozess gegen den mutmaßlichen Geldautomatensprenger von Großumstadt weiter. Und alle Nachrichten aus der Welt gibt's wieder zur vollen Stunde.
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19: Jetzt seht ihr in vielen Teilen vom Primavera-Land die Sonne aufgehen, auch wenn einige Wolken über unsere Region ziehen. Die Temperaturen jetzt noch um 13 Grad. Wir bekommen maximal 22 Grad heute in der Spitze. Ja, das Tiefdruckgebiet ist da. Und es ist wechselhaft heute, immer mal wieder fällt Regen und es ist auch windig und so geht's dann auch die nächsten Tage weiter. Mehr als ja so 22, 23 Grad sind nicht drin, morgen dann meistens bewölkt und windig und wir haben auch ein gewisses Gewitterrisiko am Nachmittag, kann es mal blitzen und donnern. Und damit ist es 6 Uhr.
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20: Ich bin Justin Hamm. Guten Morgen.
14: Aufatmen in Dortmund. Dort hat ein Mann einen Polizisten angeschossen und sich dann stundenlang mit seinen drei Kindern in einer Wohnung verschanzt. Am frühen Morgen gab der Mann auf. Von der Polizei hieß es, der 51-Jährige habe sich widerstandslos festnehmen lassen. Den Kindern gehe es den Umständen entsprechend gut. Die Hintergründe sind bisher noch unklar. Deutschland möchte gerne in den kommenden beiden Jahren einen Sitz im UN-Sicherheitsrat haben. Ob das klappt, das entscheidet heute in New York die Generalversammlung der Vereinten Nationen. Moritz Einzel berichtet.
20: Dass Deutschland den nicht ständigen Sitz bekommt, ist keineswegs ausgemacht. Konkurrenten sind Österreich und Portugal. Deutschland will sich einbringen in ein verkrustetes System. Bundesaußenminister Wadefuhl forderte im ZDF Reformen.
21: Und wir brauchen auch einen Weltsicherheitsrat, der dauerhaft die Welt des 21. Jahrhunderts repräsentiert und der nicht die Welt von 1945 widerspiegelt.
20: Die fünf ständigen Vertreter im UN-Sicherheitsrat sind China, Russland, die USA, Frankreich und Großbritannien.
14: Wegen der geplanten Einsparungen im Gesundheitswesen befürchten viele Menschen in Deutschland eine schlechtere ärztliche Versorgung. Das zeigt eine Survey-Umfrage, aus der die Rheinische Post zitiert. Demnach erwarten 77% negative Folgen einer Reform. In den ostdeutschen Bundesländern lag die Quote sogar bei über 85%. Die deutsche Fußballnationalmannschaft ist im WM-Gastgeberland USA angekommen. Nach 8-stündigem Flug landete das Team um Bundestrainer Julian Nagelsmann am späten Abend deutscher Zeit in Chicago. Am Samstag steht dort das letzte Testspiel gegen die USA auf dem Programm.
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19: Da kommt ihr noch gut voran. Ich habe keine Staumeldungen für euch jetzt um kurz nach sechs. Auch noch keine Blitzer. Ihr könnt euch sehr gerne bei mir melden, falls ihr schon was mitbekommt heute Morgen auf unseren Straßen. Einfach anrufen 0800 66 66 400.
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19: Da starten wir zusammen rein in diesen Mittwoch. Liebe Grüße an diejenigen, die schon in der Frühschicht sind und vielleicht den ersten Kaffee bereits intus haben. Und alle anderen, die bringe ich jetzt hier auf Betriebstemperatur mit sommerlicher Musik. Das ist der Culture Club für euch. Schönen guten Morgen.

Damit tun wir was gegen die Morgenmuffellaune. Ed Sheeran und Justin Bieber hier für euch bei Radio Primavera. 6:09. Wir starten rein in den Mittwoch und er fühlt sich ja ein wenig an wie ein Freitag. Wir haben mal wieder einen Feiertag morgen, ja. Dann war's das aber tatsächlich erstmal wieder mit den kurzen Wochen. Wir haben Mitte August noch Maria Himmelfahrt. Das ist aber ja noch nicht mal in ganz Bayern ein Feiertag. Und dann erst der bundesweite Feiertag, der Tag der deutschen Einheit. Also genießt es jetzt nochmal, dass wir eine kurze Woche haben. Vielleicht fahrt ihr auch ein paar Tage weg, nutzt den Brückentag dann für einen Kurzurlaub. Und da haben wir heute ein paar Tipps für euch, wo könnt ihr hinfahren. Es gibt Ausflugstipps und Kurzurlaubsempfehlungen von uns. Und wir haben natürlich auch noch ein paar Ferientipps. In Bayern sind auch Pfingstferien und da gibt's für alle Daheimbleiber ja jede Menge Möglichkeiten, auch gerade jetzt. Haben wir ja ein Tiefdruckgebiet, das Wetter ist nicht mehr ganz so sommerlich und da haben wir auch ein paar Indoor-Empfehlungen, damit ihr die Kids da gut beschäftigen könnt. Natürlich schauen wir auch, was generell wieder hier in der Region so alles los ist, was alles passiert ist, damit ihr da informiert seid und wir werden auch heute ein paar Selbstgespräche führen. Ja, was da dahinter steckt, bleibt einfach dran und lasst euch von Radio Primavera rein begleiten in diesen Mittwoch. Jetzt hier mit schöner Musik von The House Martin. 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

0: Perfekter Song zum Mitsummen unter der Dusche hier von ABBA. Es ist 17 Minuten nach 6 und ihr hört Radio Primavera an diesem 3. Juni. Und da hat ja jetzt auch der sogenannte Pride Month begonnen. Und genau da gibt es jetzt ordentlich Wirbel um die Regenbogenflagge in Aschaffenburg. Der neue Oberbürgermeister Markus Schlemmer, der ist da auf einem etwas anderen Kurs als der Ex-Jürgen Herzing. Es gibt jede Menge Kritik, gerade bei Social Media. Kollege Leon Durst aus der Nachrichtenredaktion, was ist da los?
1: Ja, letzte Woche hat Markus Schlemmer ja bekannt gegeben, dass die Regenbogenflagge dieses Jahr nicht an öffentlichen Gebäuden und Plätzen gehisst wird. Bei Ex-Oberbürgermeister Jürgen Herzing war das ja Tradition. Und deswegen hagelt es seit Tagen Kritik, vor allem in den sozialen Medien. Aber es bleibt dabei, stattdessen gibt es andere Veranstaltungen, wie zum Beispiel den queeren Stammtisch heute. Und am Samstag findet dann in Aschaffenburg der Christopher Street Day statt.
0: Danke dir, Leon. War irgendwie klar, dass da jetzt ein etwas anderer Wind weht im Rathaus. Pride Month, also in Aschaffenburg ohne Regenbogenflagge an öffentlichen Gebäuden und Plätzen. Wir werden die Diskussion da weiter verfolgen. Markus Schlemmer hatte da auch nochmal ein Video-Statement bei Facebook und Instagram abgegeben. Da hat er auf der anderen Seite aber auch viel Zustimmung in den Kommentaren bekommen. Weitere Nachrichten aus der Region um 6:30 wieder für euch bei Primavera von Markus Giesbert.

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18: Ja, wir merken schon, die Luft ist jetzt deutlich feuchter geworden nach den kräftigen Regengüssen gestern. Heute kann es auch vereinzelt etwas regnen. Die Sonne ist aber jetzt auch da, begleitet uns rein in den Tag. Wir haben so 13, 14 Grad bis 21 Grad sind drin. Zeitweise windig, immer mal wieder Sonne zwischen den Wolken. Morgen müssen wir dann auch wieder mit dem ein oder anderen Gewitter rechnen. Damit wird's 6:30.
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20: Ich bin Markus Giesbert. Guten Morgen. Jede Menge Aufregung hat es schon im Vorfeld gegeben. Heute beginnt nun der sogenannte
1: Pride Month in Aschaffenburg mit verschiedenen Veranstaltungen. Die Kritik am neuen Oberbürgermeister Markus Schlemmer reißt derweil nicht ab. Anna-Kathrin Mark.
21: Letzte Woche gab der neue OB Schlemmer bekannt, dass diesmal keine Regenbogenflaggen an öffentlichen Gebäuden und Plätzen, wie zum Beispiel am Rathaus, gehangen werden. Anders als noch zur Zeit des SPD-OBs Jürgen Herzing. Die letzten Tage hagelte es immer wieder Kritik. Ein Sturm der Entrüstung prasselte auch in den sozialen Medien auf Schlemmer ein. Der wehrt sich, er will die Beflaggung auf städtische, staatliche und hoheitliche Anlässe beschränken. Es gäbe aber genügend Aktionen zum Pride Month. Heute geht es los mit einem queeren Stammtisch. Am Samstag steht in Aschaffenburg dann der Christopher Street Day an. In Hanau ist der CSD für Ende Juni geplant.
1: Die Hanau-Dieburg-Autobahn, die B45, ist bereits Richtung Süden saniert. Jetzt ist die Nordrichtung dran. Zu Beginn der Woche haben die Vorbereitungsarbeiten in Rottgau begonnen. Ab kommender Woche gehen dann die Hauptarbeiten los, wie Hessen Mobil mitteilte. Vor allem aus Richtung Dieburg kommende Autofahrer müssen aufpassen, wenn sie nach Seligenstadt oder auf die B43a wollen. Sie müssen nämlich schon südlich von Rottgau auf die rechte Fahrspur wechseln, sonst können sie nicht abfahren. Mitte Oktober will Hessen Mobil fertig sein. Sportlich ist der TV Gelnhausen noch nicht in der zweiten Handball-Bundesliga angekommen. Wirtschaftlich dagegen schon, denn die zuständige Kommission hat den Barbarossa-Städtern die Lizenz für die zweite Liga erteilt, ohne Auflagen. Sollte Gelnhausen sein letztes Spiel in der Aufstiegsrunde am Samstag gegen Aue gewinnen, ist der TV auch sportlich Zweitligist. Zum dritten Mal übrigens nach 1988 und 2002. Und das passiert heute noch im Primavera-Land. In Oberroden wird das Pfarrfest aufgebaut und deshalb ab Mittag die Heidkämperstraße gesperrt. In Oberzhausen beginnt die Aktion Stadtradeln und in Darmstadt geht der Prozess gegen den mutmaßlichen Geldautomatensprenger von Großumstadt weiter. Und alle Nachrichten aus der Welt gibt's wieder zur vollen Stunde.
18: Danke dir, Markus.
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18: 6.32 Uhr, da ist es noch ruhig auf unseren Straßen. Normaler Verkehr, Blitzer habe ich auch noch keinen. Ihr könnt euch gerne melden, falls ihr was mitbekommt. Dann machen wir unsere Straßen gemeinsam sicherer. 0800 66 66 400. Gute Fahrt.
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18: Schönen Mittwoch. Und auch wenn der Sommer ein wenig schwächelt jetzt in den nächsten Tagen, wir haben für euch schöne Sommermusik für ein gutes Gefühl. Jetzt hier Gustavo Lima. 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

0: Schön entspanntes Duett hier von Kylie Minogue und Jason Donovan. Hier ist Radio Primavera, 6.38 Uhr und da könnt ihr jetzt am Frühstückstisch vielleicht schon mal das lange Wochenende planen, falls ihr euch denn am Freitag einen Brückentag genommen habt. Morgen ist auf jeden Fall frei an Fronleichnam. Gibt auch jede Menge schöne Feste wieder bei uns. Das Gartenfest in Hanau zum Beispiel oder in Oberroden das Pfarrfest. Ihr bekommt den Überblick auf primavera24.de. Natürlich sind wir auch für alle da, die arbeiten müssen. Dankeschön an diejenigen, die die Stellung halten. Jetzt bekommt ihr auf jeden Fall eure tägliche Dosis gute Nachrichten. Kollegin Anna-Maria Asenovic, du hast mal wieder alles Schlechte ausgesiebt. Was hast du für uns?
1: Die erste Nachricht wird alle Bahnreisende freuen, denn die Deutsche Bahn startet im Sommer eine Rabattaktion für junge Fahrgäste. Kinder und Jugendliche zwischen 6 und 18 Jahren bekommen die Jugendbahncard 25 kostenlos. Die nächste Nachricht ist richtig süß. Immer mehr Schulen in Deutschland führen das Fach Glück ein. In diesem Fach lernen Kinder und Jugendliche über ihre Gefühle zu sprechen und mehr auf ihre mentale Gesundheit zu achten. Und in Nordrhein-Westfalen bietet ein Pilotprojekt für Jugendliche ein freiwilliges Handwerksjahr an. So können sie etwas Geld verdienen und praktische Erfahrungen sammeln.
0: Ja, und Handwerker werden ja immer gebraucht, ne? Danke dir, Anna-Maria. Ja, wir sind euer Sender mit den guten Nachrichten und mit mehr Musik zum Wohlfühlen. Roxette gibt's jetzt hier für euch zum richtig wach werden bei Primavera. Hello.

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0: Damit ihr gut aus dem Quark kommt, heute an diesem Mittwochmorgen haben wir die schönste Wohlfühlmusik für euch. Nelly Furtado, 6.46 Uhr.
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0: Der gebürtige Erlenbacher Jochen Seitz macht Schluss bei Lok Leipzig. Er tritt als Trainer zurück. Er hatte ja erst im Februar seinen Vertrag bis 2028 verlängert. Bekannt ist Jochen Seitz bei uns als Erfolgscoach von Viktoria Aschaffenburg. Dann im Sommer 2024 hatte er die Leipziger übernommen, hat sie in beiden Saisons zur Meisterschaft geführt. In den Aufstiegsspielen zur dritten Liga ist er aber beide Male gescheitert. Und nach der Niederlage am Abend gegen die Würzburger Kickers hat er jetzt seinen Rücktritt bekannt gegeben. Mit einer Grußbotschaft aus dem Flughafen Tower ist die Fußballnationalmannschaft in Amerika angekommen. Welcome to the German team, hätten die Fluglotsen gesagt, so der Lufthansa-Kapitän über die Bordlautsprecher. Das WM-Team ist am späten Abend deutscher Zeit im Nordwesten von Chicago gelandet. Und dort findet bereits heute die erste Trainingseinheit statt.
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0: Und da habe ich gleich zwei Gefahrenmeldungen für euch. Ist die Primavera Stauzentrale mit der A3 in Richtung Frankfurt in der Ausfahrt zum Rastplatz Meinhausen ein Spanngurt auf der Fahrbahn und zwischen Seligenstädter Dreieck und Seligenstadt auch da ein Spanngurt auf der Autobahn. Passt da bitte auf.
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0: Heute eine Mischung aus Sonne und Wolken und wir haben so ganz leichte Schafskälte, maximal 22 Grad sind drin, jetzt aktuell so 14 Grad bei uns. Vereinzelt gibt's Regen und Wind, am späten Nachmittag wird's etwas sonniger. Morgen ist es meistens stark bewölkt, am Feiertag, es kann da auch mal gewittern. Freitag, Samstag wird's wieder etwas ruhiger, was das Wetter angeht. Immer wieder Sonne zwischen den Wolken und um 20 Grad. Damit ist es 7 Uhr.
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16: Ich bin Justin Hamm. Guten Morgen. Immer mehr Hausbesitzer setzen auf Solaranlagen. Seit dem Ausbruch des Iran-Kriegs ist die Nachfrage nach Photovoltaik sprunghaft gestiegen, weil Öl und Gas teurer geworden sind. Beim Berliner Unternehmen Enpal zum Beispiel haben Kunden zuletzt 30% mehr PV-Anlagen bestellt als vor einem Jahr. Laut einer Statista-Umfrage wollen 3/4 der Hausbesitzer eine Solaranlage kaufen, auch ohne staatliche Förderung. Viele EU-Staaten wollen die Fluggastrechte einschränken, aber eine Einigung gibt es bisher nicht. Nach langen Verhandlungen konnte wieder kein Kompromiss gefunden werden. Die Zeit drängt. Gibt es bis Mitte Juni keine Einigung, scheitert die Reform, dann bleibt es wie bisher. Der Reformplan einiger EU-Staaten: Fluggäste sollen erst ab 4 Stunden Verspätung entschädigt werden. Im Rentensystem muss sich etwas ändern, damit es finanziell nicht zusammenbricht. Eine Studie der Bertelsmann Stiftung zeigt nun, pro Rentnerjahrgang könnten 9,5 Milliarden Euro eingespart werden, nämlich wenn die Rente mit 63 abgeschafft werden würde. Jan Henne-Reitze berichtet.
17: Wer 45 Jahre lang gearbeitet und in die Rentenkasse eingezahlt hat, darf ohne Abzüge in Rente gehen, auch wenn das Regeleintrittsalter noch nicht erreicht ist. Etwa 1/4 Million Menschen nutzt die Regelung pro Jahr. Sie abzuschaffen würde nicht nur Milliarden sparen, so die Studie. In Zeiten des Fachkräftemangels ständen rechnerisch auch 125.000 Vollzeitarbeitskräfte mehr zur Verfügung.
16: In Dortmund ist eine mutmaßliche Geiselnahme glimpflich ausgegangen. Ein Mann hatte zuerst in einem Restaurant randaliert, dann schoss er auf einen Polizisten und verschanzte sich in einer Wohnung, und zwar mit seinen 3 Kindern. Am frühen Morgen schließlich ergab sich der Mann. Den Kindern geht es den Umständen entsprechend gut, sagt die Polizei.
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0: Damit 7:02 auf der A3 Richtung Frankfurt in der Ausfahrt zum Rastplatz Meinhausen. Da liegt ein Spanngurt auf der Fahrbahn. Bitte Vorsicht. Staus oder auch Blitzer habe ich keine für euch. Ihr könnt euch gerne melden, falls ihr was mitbekommt. 0800 66 66 400 ist die Nummer. Kommt gut an.
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0: Guten Morgen, es ist noch Ferienzeit. In unserer bayerischen Hälfte im Primavera-Land merken wir deutlich, auf den Straßen ist es sehr viel leerer als sonst. Bei der Arbeit fehlt der ein oder andere Kollege. Falls ihr heute wieder ran müsst, dann helfen wir euch da gut raus aus dem Alltagsstress. Ja, mal durchatmen, hier mit Radio Primavera nochmal am Kaffee nippen und rein jetzt in den Mittwoch vorm langen Wochenende. Hier gibt's jetzt ganz gefühlvolle Musik für euch von Richard Marx.

Mit der Schlafzimmerstimme von Barry White bringen wir euch rein in diesen Mittwoch. 7:10. Hier ist Radio Primavera und da gibt's jetzt alles, was ihr wissen müsst, um ein bisschen mitreden und mitdiskutieren zu können in der Kaffeeküche. Krasse Geschichte aus Dortmund. Ein Mann hat auf einen Polizisten geschossen und sich danach in einer Wohnung mit seinen drei Kindern verschanzt. Erst am frühen Morgen hat er sich dann der Polizei ergeben. Welcome to the German team. Das sollen die Fluglotsen gesagt haben bei der Landung des deutschen Teams in Chicago. Die Jungs sind am späten Abend deutscher Zeit gelandet. Heute beginnt da bereits das Training. Am Samstag ist ja das letzte Testspiel vor der WM dann gegen die USA. Also schnell den Jetlag jetzt noch überwinden, ne? Wohnen wird immer teurer. Darüber haben wir ja in Prima Sonntag auch ausführlich berichtet. Rund jeder dritte Mieterhaushalt in Deutschland ist von Kosten fürs Wohnen überlastet. Zu diesem Ergebnis ist jetzt auch eine Studie gekommen im Auftrag des Deutschen Mieterbunds und der appelliert an die Bundesregierung, da etwas gegenzusteuern. Und viele Hausbesitzer, die wollen ihren eigenen Solarstrom herstellen. Seit Ausbruch des Iran-Kriegs ist die Anfrage nach Solaranlagen sprunghaft angestiegen. Ja, weil ja das Öl jetzt auch sehr viel teurer geworden ist. Und jetzt noch was Verrücktes. Ab heute wird der Musiker Prince gefeiert bei den sogenannten Prince-Festspielen in Minneapolis. Vor 10 Jahren ist der Musiker gestorben. Und jetzt sorgt ein Song gerade besonders für Wirbel. Der kursiert seit einigen Wochen im Internet und die Fans sind sich nicht sicher, sind das jetzt echte Archivaufnahmen von Prince oder ist das Ganze mit künstlicher Intelligenz erzeugt worden? Ja, es wird da immer schwerer, ein Fake von einem Original zu unterscheiden. Und deshalb gibt es ja zum Glück noch die klassischen Medien wie Radio, ja, damit ihr hier gut recherchierte Infos bekommt. Und natürlich gibt es auch keine KI-Musik, sondern die Originale. Wie jetzt hier die aktuell erfolgreichste Künstlerin der Welt, Taylor Swift, The Fate of Ophelia.

Schlossmuseum in Aschaffenburg zum Beispiel oder das Römermuseum in Obernburg oder auch das Flippermuseum, das gibt's in Seligenstadt. Und falls sich die Kinder gerne auspowern, die Trampolinhallen in Aschaffenburg, Leider und Hößbach, die sind sehr beliebt bei den Kleinen. Wir wünschen auf jeden Fall noch schöne Restferien. Und wo wir schon beim Thema Bewegung sind, alle, die schon viel zu lange nicht mehr in die Pedale getreten sind, die könnten in Obertshausen bei der Aktion Stadtradeln mitmachen und da fleißig Kilometer für die Stadt sammeln. Da geht's heute los. Anmelden könnt ihr euch online. Und eines der Top-Themen heute aus dem Primavera-Land wird gerade in Aschaffenburg ganz heiß diskutiert. Der neue Oberbürgermeister Markus Schlemmer hat ja ein Shitstürmchen ausgelöst. Er will jetzt im Pride Month nämlich keine Regenbogenbeflaggung an öffentlichen Plätzen und Gebäuden. Es wird aber trotzdem sehr viele Veranstaltungen geben. Auch der Christopher Street Day wird stattfinden jetzt am Samstag. Wir halten euch immer auf dem Laufenden. Hier ist Radio Primavera, rein in den Mittwoch. Jetzt mit UB40. Wow.

Mit Marius Müller-Westernhagen lassen wir es ruhig angehen. Euch einen schönen Mittwochmorgen hier mit Radio Primavera. Liebe Grüße an alle Mamis und Papis, die in Bayern noch die Kids bei Laune halten über die Pfingstferien. Die Schwimmbadzeit ist halt jetzt erstmal vorbei, ne? Das heißt, die nächsten Tage ein wenig wetterfester planen. Es gibt da aber zum Beispiel spannende Museen, die ihr mit den Kindern besuchen könnt. Das Kunst-

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22: Ja, unsere Wetter-Webcams im Primavera-Land zeigen vor allem viele Wolken. So ein bisschen Sonne kommt immer wieder durch heute im Laufe des Tages, aber mit Regen müsst ihr dann auch jederzeit rechnen. Zumindest leichter Regen mit dabei und auch Wind, maximal 21 Grad sind drin. Und morgen kann es dann auch wieder stellenweise gewittern und generell pendeln sich die Temperaturen ein, so bei 20 bis 22 Grad in den nächsten Tagen. Und damit haben wir es gleich 7:30.
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23: Ich bin Markus Giesbert. Guten Morgen. Offiziell schließen die etablierten Parteien auch im Primavera-Land eine Zusammenarbeit mit der AfD weiter aus. Aber Primavera-Recherchen zeigen, auf kommunaler Ebene bröckelt die Brandmauer auch bei uns. Vor allem in den hessischen Kreistagen. Jamie Wagner.
24: Im Main-Kinzig-Kreis und im Kreis Darmstadt-Dieburg stellt die AfD in den neu gewählten Kreistagen mindestens einen stellvertretenden Sitzungsleiter. In der Vergangenheit wurden AfD-Kreisräte immer wieder zur Ordnung gerufen, wenn sie sich nach Ansicht der Sitzungsleiter unqualifiziert geäußert haben. Das dürfte nun deutlich weniger werden, wenn ein AfD-Kreisrat die Sitzung selbst leitet. Theoretisch hätten die anderen Parteien AfD-Sitzungsleiter in Darmstadt und Gelnhausen verhindern können, indem man die Zahl der Stellvertreter reduziert hätte. Aber weil die AfD überall Sitze dazu gewonnen hat, hätten Parteien wie Linke oder Grüne, die hinter der AfD landeten, auch verzichten müssen.
23: Die Hanau-Dieburg-Autobahn, die B45, ist bereits Richtung Süden saniert. Jetzt ist die Nordrichtung dran. Zu Beginn der Woche haben die Vorbereitungsarbeiten in Rottgau begonnen. Ab kommende Woche gehen dann die Hauptarbeiten los, wie Hessen Mobil mitteilte. Vor allem aus Dieburg kommende Autofahrer müssen aufpassen, wenn sie nach Seligenstadt oder auf die B43a abbiegen wollen. Sie müssen nämlich schon südlich von Rottgau auf die rechte Fahrspur wechseln, sonst können sie nicht abfahren. Mitte Oktober will Hessen Mobil fertig sein. Zum Sport. Da hat Jochen Seitz beim Fußball-Traditionsclub Lok Leipzig hingeworfen. Der Heigenbrückner gab am Abend seinen Rücktritt bekannt, nachdem der Drittliga-Aufstieg in der Relegation gegen die Würzburger Kickers erneut nicht geklappt hat für Lok. Der frühere Coach von Viktoria Aschaffenburg will eigenen Angaben zufolge vorerst kein neues Traineramt übernehmen. Und das passiert heute noch im Primavera-Land. In Aschaffenburg beginnt der Pride Month mit einem queeren Stammtisch. In Oberroden wird das Pfarrfest aufgebaut und deshalb ab Mittag die Heidkemperstraße gesperrt. Und in Darmstadt geht der Prozess gegen den mutmaßlichen Geldautomatensprenger von Groß-Ohmstadt weiter. Und alle Nachrichten aus der Welt gibt's wieder zur vollen Stunde.
22: Dankeschön für die Updates, Markus Giesbert.
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22: 7.32 Uhr, das können wir kurz machen. Ich habe keine Staumeldungen für euch und auch keine Blitzer. Ich wünsche euch eine gute Fahrt.
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22: Guten Morgen.

Euch einen guten Start in diesen Mittwoch. Hier mit Radio Primavera, 20 vor 8 haben wir es. So, jetzt mal ehrlich, seid ihr eigentlich jemand, der gerne mal mit sich selbst spricht? Es kann ja gerade auch andere Leute, die in der Nähe sind, gerne mal nerven, ne? Arbeitskollegen oder Familienmitglieder, den Schatz, wenn man ständig mit sich selbst spricht. Natürlich, wenn man alleine ist im Auto und da andere Autofahrer beschimpft, die hören das ja in der Regel dann nicht. Ja, Selbstgespräche, spannendes Thema und ich spreche jetzt drüber mit meinem Kollegen Max Osberger. Max, welche Erfahrungen hast du denn mit dem Thema gemacht? Ja, Max, also wir haben ja hier in der Redaktion ein Großraumbüro und da sitzt mir auch jemand gegenüber. Ich will jetzt nicht verraten, wer es ist. Und der spricht ständig mit sich selbst und kommentiert eigentlich alles, was er gerade macht. Und ich habe mich zwar mittlerweile dran gewöhnt, aber es kann schon ablenken, wenn ich gerade mich sehr konzentrieren muss, weil ich zum Beispiel eine Rechnung bearbeite oder eine super wichtige Moderation aufschreibe. Ja, Max, und führst du denn selbst auch mal Selbstgespräche? Ich meine, als jemand, der beim Radio arbeitet, bist du da ja prädestiniert dafür. Ja, da hast du einen Punkt, Max. Also gerade im Studio, bevor ich das Mikrofon anschalte, da spreche ich manche Moderationen auch so testhalber mir mal vor, damit ich mich dann auch sicher fühle, wenn ich dann das Mikrofon anschalte. Ich weiß jetzt nicht, ob das schon als Selbstgespräch gilt, aber was ich definitiv mache, wenn ich einen spannenden Film schaue oder eine Serie oder auch so Trash-TV wie Dschungelcamp, ich muss das immer für mich kommentieren. Und das nervt dann die anderen, die mit mir auf der Couch sitzen, dann auch schon das ein oder andere Mal, da bin ich ganz ehrlich. Ja, Dankeschön an Max Osberger zum Thema Selbstgespräche. Und ihr könnt mir auch gerne mal schreiben oder noch besser eine Sprachnachricht schicken. Führt ihr denn auch manchmal Selbstgespräche und wie sehr nervt euch das bei anderen? 060 21 388 399. Selbstgespräche, heute unser Thema hier bei Radio Primavera. Schönen guten Morgen.

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0: Mit Dusty Springfield jetzt gut die Zeit überbrücken, bis die Dusche endlich frei ist. Ja? Schönen guten Morgen euch, 7.47 Uhr. Vielleicht werden ja heute noch Koffer gepackt oder auch die Reisetasche. Für viele wird es jetzt nochmal ein langes Wochenende wegen des morgigen Feiertags. Vielleicht einen Kurztrip in die Schweiz machen, nach Österreich oder in eine Stadt, Hamburg, Berlin oder Köln. Ihr müsst aber auch gar nicht großartig wegfahren, ne, um was zu erleben. Auch bei uns ist jede Menge los. Die ersten Biertäsche und Pavillons, die werden schon aufgebaut. Kollegin Vivian Marx, was gibt's denn für Veranstaltungen jetzt in den nächsten Tagen?
1: Ja, in Mülheim gibt's heute Abend schon was. Dort findet nämlich der erste Hofsommer statt mit der regionalen Rock- und Pop-Coverband Zähler. Am Freitag selbst gibt es fast überall Fronleichnam-Prozessionen. Außerdem findet auch das Hanauer Gartenfest statt. Hier präsentieren 180 Aussteller ihre Pflanzen, Kräuter oder auch Outdoor-Möbel. Das Gartenfest geht noch bis Sonntag. Und in Wörth gibt es eine Wasserdisco im Schwimmbad. Am Wochenende selbst gibt es viel Auswahl. Vom Spargelfest in Kleinwaldstadt, Frühlingsfest in Rodenbach oder der Sommerbühne im Aschaffenburger Schöntalpark. Es ist einiges dabei. Weitere Inspirationen und Ausgehtipps gibt's auf primavera24.de. Klickt euch da gerne mal durch.
0: Ja, da könnt ihr dann die nächsten Tage schon mal ein wenig planen und euch vielleicht noch verabreden mit den lieben Bekannten. Euch einen guten Start in den Mittwoch, jetzt mit Casey and the Sunshine Band. Damit holen wir den Sommer zurück in unsere Region.

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18: Nach dem kräftigen Regen gestern gibt es jetzt etwas gedämpften Frühsommer. 14 Grad aber aktuell bis 21 sind heute drin. Viele Wolken. Sonne kommt immer mal wieder durch die Wolkendecke durch. Es regnet auch vereinzelt mal. Und dazu ist es auch windig bei uns. Die nächsten Tage bleibt es unbeständig. Morgen an Fronleichnam müssen wir am Nachmittag wieder mit Gewittern rechnen. Generell ist es bewölkt und auch nass. Freitag, Samstag dann sonniger bei um 20 Grad. Damit ist es 8 Uhr.
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20: Ich bin Justin Hamm. Guten Morgen. Die Rente. Das ist ein Thema, auf das vor allem die jüngeren Generationen mit Sorge blicken. Eine Rentenreform der Bundesregierung lässt weiter auf sich warten. Wo wird eingespart? Vielleicht bei der Frührente mit 63? Eine Studie der Bertelsmann Stiftung zeigt, 9,5 Milliarden Euro könnten so pro Rentnerjahrgang gespart werden. Jährlich nutzen rund 250.000 Beschäftigte die Möglichkeit, nach 45 Beitragsjahren vorzeitig ohne Abschläge in Rente zu gehen. Seit 2021 sitzt Deutschland nicht mehr im UN-Sicherheitsrat, dem einzigen Gremium der Vereinten Nationen, das völkerrechtlich bindende Beschlüsse fassen kann. Heute wird wieder gewählt. Zwei Sitze werden für die nächsten 2 Jahre vergeben. Deutschland hat Konkurrenz von Österreich und Portugal. Ein Sitz im Sicherheitsrat verspricht mehr internationales Gewicht und Einfluss. In Dortmund hat es am Abend eine mutmaßliche Geiselnahme mit 3 Kindern gegeben. In der Nacht hieß es dann, aufatmen, der Vater der Kinder ergab sich. Er hatte zuvor einen Polizisten angeschossen und verletzt und sich dann mit den Kindern verschanzt. Polizeisprecher Bukarius sagte,
21: ja, die genauen Hintergründe des Einsatzes sind auch noch so ein bisschen Teil der Ermittlungen. Was wir wissen ist, dass die Ehefrau des 51-Jährigen selbst den Notruf gewählt hat, sich mit einem Hilfeersuchen an die Polizei gewandt hat, die dann hier an die Wittbrücker Straße gefahren ist. Und als die Beamten dann vor dieses Haus getreten sind, kam es eben zu dieser Schussabgabe.
20: Den Kindern geht es laut Polizei den Umständen entsprechend gut. Mehr als jeder dritte Radfahrer verzichtet auf einen Helm während der Fahrt. Das zeigt eine Umfrage im Auftrag von RTL. Besonders jüngere Menschen zwischen 18 und 29 Jahren verzichten auf den Kopfschutz. Als Grund nannten die Befragten zum Beispiel kurze Fahrtstrecken, unbequeme Helme und Ästhetik. Und trotzdem, die Mehrheit spricht sich in der Umfrage für eine Helmpflicht aus.
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18: Und jetzt haben wir es 7:58 und da haben wir normalen Verkehr. Vor allem merken wir auch noch die Pfingstferien im bayerischen Teil vom Primavera-Land. Da ist jetzt nicht so viel los auf unseren Straßen. Es gibt keine größeren Staus. Blitzer habe ich auch keine für euch. Ihr könnt euch aber gerne bei mir melden, falls ihr was mitbekommt, wenn ihr unterwegs seid. Einfach anrufen 0800 66 66 400. Kommt gut an!
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18: Ja, heute nochmal aufraffen, falls ihr keinen Urlaub habt. Und morgen haben dann ja die meisten zumindest frei. Dann ist Feiertag und das im ganzen Primavera-Land. Und da packen wir jetzt den heutigen Tag einfach zusammen an, damit es ein bisschen leichter läuft und ihr die To-Do-Liste noch gut abhaken könnt. Jetzt hier Relight My Fire für mehr Mittwochsmotivation. Schönen guten Morgen.

0: Zum starken Kaffee gibt's hier Stark von Ich und Ich bei Radio Primavera, 8:11. Ganz liebe Grüße zu euch an den Frühstückstisch oder auch ins Auto oder vielleicht auch schon ins Büro, je nachdem, wo ihr gerade seid. Da habt ihr heute wahrscheinlich schon mit mindestens einer Person gesprochen, vielleicht aber ja auch mit euch selbst. Ja, das machen deutlich mehr Menschen, als man vielleicht denkt. Ihr müsst euch nicht schämen, wenn ihr mal Selbstgespräche führt. Ihr seid da nicht alleine. Wie oft habe ich jetzt auch schon beim Autofahren geredet oder beim Filmgucken? Wie ist es denn bei euch? Redet ihr manchmal mit euch selbst?
1: Nein, ich habe noch keine Selbstgespräche geführt, aber ich denke manchmal laut vor mich hin. Und wenn ich etwas besonders Schönes sehe, wie zum Beispiel in einer Stadt wie Aschaffenburg, denke ich, oh, ist das schön.
2: Ja, habe ich schon mal. Je nachdem, wenn ich Fernsehen geguckt habe und die Deutschen spielen beim Fußball so schlecht, dann bin ich am Schimpfen.
3: Nein, ich brauche keine Selbstgespräche zu führen. Mhm. Ich habe einen Partner, mit dem ich unterhalten habe, Freunde, Bekannte, Kinder. Das reicht mir.
0: Na gut, aber bei Selbstgesprächen gibt's wenigstens keine Widerworte, ne? Aber falls ihr das gerne mal macht, mit euch selbst reden, ihr seid da nicht alleine. Und solange ihr euch nicht selbst noch antwortet, ist ja alles gut. Was habt ihr für Erfahrungen gemacht mit Selbstgesprächen? Schickt gerne mal eine WhatsApp rein ins Studio 060 21 388 399. Und ich spiele euch schöne Musik, mitsingen auf jeden Fall erlaubt. Jetzt hier The Cure bei Radio Primavera.

Auf dem Weg zum Bäcker gibt's hier von uns noch Jackson Browne in die Tüte dazu. Hier im Wohlfühlradio Primavera. Es ist gleich 20 nach 8. Und damit ihr auch Bescheid wisst, was heute wichtig ist, hier unser Themenüberblick. Die deutsche Nationalmannschaft ist in den USA angekommen. Das letzte Testspiel vor der WM steht hier am Samstag an. Und heute wird bereits dort fleißig trainiert in Chicago. Im Sport gibt's noch eine Nachricht aus dem Primavera-Land. Der Heimbuchenthaler Jochen Seitz tritt überraschend als Trainer bei Lok Leipzig zurück.

0: hatte vor wenigen Monaten noch seinen Vertrag verlängert. Ein Thema, das viele von euch betrifft. Wohnen wird ja immer teurer und laut einer neuen Studie ist inzwischen rund jeder dritte Mieterhaushalt durch die Wohnkosten stark belastet. Der Mieterverbund will jetzt, dass die Bundesregierung da ein wenig gegensteuert. In Aschaffenburg geht's heute los mit den ersten Veranstaltungen im Pride Month. Und gleichzeitig wird über die Entscheidung von Oberbürgermeister Markus Schlemmer diskutiert, diesmal keine Regenbogenflaggen an öffentlichen Gebäuden aufzuhängen. Ja, die Pfingstferien in Bayern gehen jetzt langsam zu Ende. Jetzt starten wir in ein langes Wochenende. Und nach der Brennersperrung am letzten Wochenende ist ja das große Verkehrschaos bei uns erstmal ausgeblieben. Aber wie sieht's jetzt bei der Heimreise aus? Frederik Sperber vom ADAC, wann erwartet ihr denn die meisten Staus?
1: Die größten Verkehrsbehinderungen erwarten wir für Samstag, wenn der Großteil der Urlauber die Heimreise antritt. Da wird die Verkehrslage dann nochmal deutlich dichter und das Staurisiko nimmt noch einmal spürbar zu. Aber auch am Sonntag wird es auf den Straßen noch einmal voll, weil nach dem langen Feiertagswochenende zusätzlich viele Kurzurlauber die Heimreise antreten.
0: Also wisst ihr Bescheid. Und damit auch der Stau erträglich wird, versorgen wir euch hier immer mit den Infos von den Straßen und mit der schönsten Musik. Da gibt's jetzt was zum laut aufdrehen. Schöner Ohrwurm hier von Britney Spears. Oops, I did it again bei Primavera.

0: Hier ist Radio Primavera und da habe ich eine Hörermeldung bekommen vom Fabi. Vielen Dank, dass du angerufen hast. Wenn ihr von Goldbach nach Aschaffenburg fahrt, über die A3-Brücke drüber, da haben wir ein Pannenfahrzeug, da wird gerade der Reifen gewechselt, da gibt es Verkehrsbehinderungen. Und in der Gegenrichtung, also Aschaffenburg statt auswärts Richtung Goldbach, da wird gerade ein Blitzer aufgebaut beim Hotel Bleisteinmühle. Da nicht zu schnell.
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0: Da haben wir heute eine Mischung aus Sonne und dichten Wolken. Örtlich gibt's Schauer und es ist windig. 19 bis 22 Grad sind heute drin. Jetzt haben wir noch so um die 14 Grad und in den kommenden Tagen auch nicht wirklich wärmer als 21, 22 Grad. Vor allem morgen ist es stark bewölkt an frohen Leichnam. Also wetterfest anziehen für die Prozessionen, kann immer wieder regnen. Nachmittags dann auch Gewitter. Damit ist es 8:30.
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20: Ich bin Markus Giesbert. Guten Morgen. Jede Menge Aufregung hat es schon im Vorfeld gegeben. Heute beginnt auch in Aschaffenburg nun der sogenannte Pride Month. Die Kritik am neuen Aschaffenburger Oberbürgermeister Markus Schlemmer reißt indes nicht ab. Jamie Wagner berichtet.
21: Letzte Woche gab der neue CSU-OB Schlemmer bekannt, dass diesmal keine Regenbogenflagge an öffentlichen Gebäuden und Plätzen, wie zum Beispiel am Rathaus, gehangen werden. Anders als noch zur Zeit des SPD-OBs Jürgen Herzing. Die letzten Tage hagelt es immer wieder Kritik. Ein Sturm der Entrüstung prasselt auch in den sozialen Medien auf Schlemmer ein. Der wehrt sich, er will die Beflaggung auf städtische, staatliche und hoheitliche Anlässe beschränken. Es gäbe aber genügend städtische Aktionen zum Pride Month. Heute geht's in Aschaffenburg los mit einem queeren Stammtisch. Am Samstag steht dann der Christopher Street Day an. Eine Woche später findet die Parade erstmals auch in Miltenberg statt. In Hanau ist der CSD für Ende Juni geplant.
20: Die Hanau-Dieburg-Autobahn, die B45, ist bereits Richtung Süden saniert. Jetzt ist die Nordrichtung dran. Zu Beginn der Woche haben die Vorbereitungsarbeiten in Rottgau begonnen. Ab kommende Woche gehen dann die Hauptarbeiten los. Vor allem aus Dieburg kommende Autofahrer müssen aufpassen, wenn sie nach Seligenstadt oder auf die B43a abbiegen wollen. Sie müssen nämlich schon südlich von Rottgau auf die rechte Fahrspur wechseln, sonst können sie nicht abfahren. Mitte Oktober will Hessen Mobil fertig sein. Zum Sport. Da hat Jochen Seitz beim Fußball-Traditionsklub Lok Leipzig hingeworfen. Der Hamburgenthaler gab am Abend seinen Rücktritt bekannt, nachdem der Drittliga-Aufstieg in der Relegation gegen die Würzburger Kickers erneut nicht klappte für Lok. Der frühere Coach von Viktoria Aschaffenburg hatte die Leipziger im Sommer 2024 übernommen. Zweimal erkämpfte sich Seitz mit seinem Team die Meisterschaft, zweimal scheiterte er aber in den Aufstiegsspielen. Der Hamburgenthaler will eigenen Angaben zufolge vorerst kein neues Traineramt übernehmen. Und das passiert heute noch im Primavera-Land. In Oberroden wird das Pfarrfest aufgebaut und deshalb ab Mittag die Heidkämperstraße gesperrt. Und in Darmstadt geht der Prozess gegen den mutmaßlichen Geldautomatensprenger von Großumstadt weiter. Und alle Nachrichten aus der Welt gibt's wieder zur vollen Stunde.
0: Danke dir, Markus.
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0: Schauen wir auf die A66 in Fahrtrichtung Fulda. Die Abfahrt und auch die Auffahrt Steinau ist gesperrt nach einem Unfall mit einem Bus. Auch die Landstraße zwischen der A66 und dem Ortseingang Steinau an der Straße. Da müsst ihr weiträumig ausweichen. Dann haben wir ein Pannenfahrzeug in Aschaffenburg auf der A3-Brücke. Wenn ihr von Goldbach kommt und in die Stadt reinfahrt, ein Auto mit Reifenpanne, da gibt's Verkehrsbehinderungen. Und in der Gegenrichtung, da haben sie einen Blitzer hingestellt. Also Aschaffenburg Richtung Goldbach beim Hotel Bleisteinmühle nicht zu schnell fahren. Und könnt ihr noch was melden? Gerne anrufen 0800 66 66 400.
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0: Schönen Mittwoch.

0: Mit Take That bringen wir euch jetzt zur Arbeit oder vielleicht auch zum Supermarkt. Hier ist Radio Primavera 839. Vielleicht kauft ihr ja schon mal ein für den Feiertag morgen. Da sind die Geschäfte zu. Oder ihr besorgt euch noch etwas Reiseproviant, falls ihr nochmal wegfahrt. Viele haben sich ja auch einen Brückentag genommen. Am Freitag dementsprechend jetzt 4 Tage frei. Da kann man ja auch nochmal ein bisschen weg, ne? Und deshalb haben wir jetzt für euch die Kurztrip-Tipps. Schwieriges Wort. Anna-Kathrin Mark aus der Primavera-Redaktion. Welche Orte lohnen sich denn für einen Tagesausflug zum Beispiel?
1: Ja, genau. Man muss dafür gar nicht weit wegfahren. Ein Klassiker ist das Felsenmeer im Odenwald. Da kann man über riesige Felsbrocken klettern oder einfach gemütlich außen rum wandern. Spannend ist auch die Grube Messel bei Darmstadt. Da geht's richtig in die Urzeit mit Fossilien und Führungen durch das Welterbe. Wer eher etwas mit Wow-Effekt sucht, das Technikmuseum in Speyer ist perfekt. Gerade auch mit Kindern, Flugzeuge, Raumfahrt, U-Boot, da kann man locker den ganzen Tag drin verbringen. Und wenn es draußen zu heiß wird oder das Wetter nicht so mitspielt, die Eberstädter Tropfsteinhöhle bei Buchen ist auch ein richtig cooler Tipp. Da geht's unter die Erde durch eine richtige Tropfsteinhöhle durch mit Führungen und beeindruckenden Formationen. Und dann gibt's natürlich auch noch einige schöne Städte, die sich für einen Tagesausflug lohnen. Würzburg, Heidelberg, Wiesbaden, Stuttgart oder Mannheim, alles nicht weit weg.
0: Ja, und wer jetzt 2-3 Tage mal raus will, was sind da gerade die Kurzurlaubtrends, Anna-Kathrin?
1: Ganz weit vorne sind gerade Natur- und Genussziele, also zum Beispiel die Mosel, die geht immer. Weinorte, Fachwerk, Schifffahrt, ein bisschen wandern, perfekt für ein Wochenende. Auch die Eifel ist stark, zum Beispiel mit den Maren, kleinen Seen und viel Natur. Wer lieber Richtung Süden fährt, Schwarzwald mit Freiburg oder kleinen Wellness-Hotels ist ein Klassiker. Auch die fränkische Schweiz lohnt sich mit Felsen, Höhlen, Brauereien und schönen Wanderwegen. Für Städtetrips bieten sich Nürnberg, Trier oder Leipzig an. Und wer Wasser will, der Bodensee ist zwar ein bisschen weiter weg, aber auch richtig schön.
0: Ja, das stimmt, da ist es echt traumhaft. Da könnt ihr euch auch einfach auf dem Wasser, auf dem Segelboot die Zeit genießen. Wir wünschen euch auf jeden Fall einen schönen Kurzurlaub und für alle Daheimbleiber gibt's gleich auch ein paar Veranstaltungstipps für unsere Region. Also wir sind für euch alle da. Hier ist Primavera, jetzt mit Wilson Phillips im Wohlfühlradio.

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0: Send Me an Angel bei Radio Primavera um 8:45 zum schneller munter werden an diesem doch eher bewölkten Mittwoch. Da braucht man vielleicht etwas Zusatzantrieb, aber ich hätte da was, nämlich ein paar schöne Freizeittipps für euch. Viele Feste gibt's jetzt über das verlängerte Wochenende, wie zum Beispiel das Spargelfest in Kleinwallstadt, dann ist Frühlingsfest in Rodenbach, auf der Sommerbühne im Aschaffenburger Schöntal, da gibt's viel Programm und heute ist bereits der Hofsommer in Mülheim. Und für alle Gartenfans habe ich einen Tipp, in Hanau könnt ihr im Staatspark Wilhelmsbad aufs Gartenfest gehen. Läuft von morgen bis einschließlich Sonntag. 180 Aussteller sind da und präsentieren da ihre Produkte. Da könnt ihr dann euren Garten verschönern, aber ihr bekommt da auch frische Lebensmittel, sagt die Veranstalterin Charmaine Haidt.
1: Genau, wir haben tolle neue Gastro-Aussteller, also aus Hünfeld, Zuspann à la carte, die tolle Salate und Spargel mitbringen. Wir haben neue Pflanzenaussteller, die nochmal ganz besondere Pflanzen mitbringen, selber gezogene. Wir haben tolle Künstler, die ihre Produkte mitbringen. Ja, also es ist für jeden etwas dabei.
0: Ja, wunderbar. Da könnt ihr euren Garten für den Sommer vorbereiten auf dem Gartenfest in Hanau. Die Tickets gibt's bereits ab 12 €. Und noch mehr Ausgehtipps findet ihr online. Primavera24.de.

Damit ihr sicher ankommt, haben wir die Straßen für euch im Blick. Bitte aufpassen auf der A3 Richtung Würzburg zwischen Aschaffenburg West und Aschaffenburg Ost. Ein Reifen liegt da auf dem rechten Fahrstreifen. Da. Bitte aufpassen. Kommt gut an. Hier mit Primavera und jetzt mit The Look of Love.

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19: Na, da hat uns jetzt das Tiefdruckgebiet erwischt und das sorgt dafür, dass die Temperaturen keine großen Sprünge machen, maximal 21, 22 Grad. Im Moment so um 15 Grad, kann immer mal wieder regnen, es sind dichte Wolken am Himmel. Ab und zu kommt aber auch die Sonne durch. Morgen müssen wir dann auch wieder mit Gewittern rechnen am Feiertag, dann nachmittags vor allem, vormittags bewölkt und auch mal regnerisch. Freitag, Samstag, dann wieder mehr Sonne. Aber ja, Temperaturen bei knapp über 20 Grad. Damit ist es 9 Uhr.
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20: Ich bin Justin Hamm. Guten Morgen. Noch nie wurden so viele deutsche Pässe rausgegeben wie im vergangenen Jahr. Das Statistische Bundesamt meldet einen neuen Rekord von über 330.000 Einbürgerungen. Jeder fünfte neue Deutsche kommt aus Syrien, auch wenn die Zahl der syrischen Einbürgerungen zurückgegangen ist. Dagegen haben sich deutlich mehr Türken und Russen einbürgern lassen, die schon länger hier leben. Grund ist eine Gesetzesänderung, nach der sie nun ihren ursprünglichen Pass behalten dürfen. Die EU möchte dieses Jahr besser auf große Waldbrände vorbereitet sein und plant ihren bisher größten Einsatz. Fast 800 Feuerwehrleute aus 14 Ländern werden in besonders gefährdeten Gegenden stationiert. Mehr dazu von Dirk Zeitler.
21: Außerdem sollen 22 Flugzeuge sowie 5 Helikopter aus der EU-Flotte zur Unterstützung bereitstehen. EU-Kommissionschefin von der Leyen nennt das europäische Solidarität in Aktion. Feuerwehrleute aus ganz Europa hätten ein gemeinsames Ziel, Menschen, Häuser und Wälder zu schützen. Brände in Europa haben im vergangenen Jahr mehr als 1 Million Hektar verbrannt, so viel wie nie zuvor.
20: Die EU-Innenminister beraten morgen über den Schutzstatus ukrainischer Geflüchteter. Nun wird klar, worüber genau diskutiert wird. Es geht um die Frage, ob Männer zwischen 23 und 60 Jahren künftig vom vorübergehenden Schutz ausgeschlossen werden sollen, aber nur, wenn sie neu in die EU kommen. Aktuell leben rund 1,16 Millionen Ukraine-Kriegsflüchtlinge in Deutschland. Bei der Fußball-WM in Nordamerika beginnen einige Spiele durch die Zeitverschiebung, bei uns mitten in der Nacht. Eine Umfrage von YouGov zeigt, 41% denken nicht, dass sie für WM-Spiele in Randzeiten länger wach bleiben oder früher aufstehen. 37% wollen aber auch solche Spiele unbedingt verfolgen.
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19: Kurz nach 9 auf der A66 Richtung Fulda ist die Ausfahrt und auch die Auffahrt Steinau an der Straße gesperrt nach einem Unfall mit einem Bus. Auch die Landstraße zwischen der Autobahn und dem Ortseingang von Steinau auf der Straße. Dann haben wir noch einen Blitzer. Aschaffenburg Richtung Goldbach beim Hotel Bleisteinmühle. Da nicht zu schnell fahren. Könnt ihr noch was melden? Staus oder Blitzer gerne durchgeben unter der 0800 66 66 400 und dann kann ich es hier weitergeben an alle anderen.
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19: Euch einen guten Start in diesen Mittwochvormittag. Hallo zusammen.

0: Stevie Wonder und Paul McCartney im Wohlfühlradio Primavera. 10:09 ist es. Es hat jetzt eine spannende Veranstaltung gegeben für alle, die sich über das Thema Pflege Gedanken machen. Ist vielleicht jemand in der Familie bald pflegebedürftig oder man selbst? Wo bekomme ich da Hilfe? Wie finanziere ich das, die Hilfsmittel oder das Pflegeheim? Deshalb, ihr seid da nicht alleine. Im Landratsamt Aschaffenburg gibt es den Pflegestützpunkt. Der hatte jetzt Tag der offenen Tür und die Experten haben da die wichtigsten Fragen beantwortet zu Leistungen der Pflegekasse, Alltagshilfen oder Unterstützung für Angehörige. Wir haben mal mit Despina Benz gesprochen vom Pflegestützpunkt. Wo bekommt man denn eigentlich die wichtigsten Dinge?
1: Ein Blutdruckmessgerät bekommt man zum Beispiel bei der Apotheke und Pflegehilfsmittel sind beim Sanitätshaus zu besorgen. Je nachdem, was natürlich benötigt wird, ne, im häuslichen Umfeld oder auch für unterwegs, ein Rollator, geben wir dann die Beratung und die Information, die Aufklärung, wo sowas zu besorgen ist und wie sowas angegangen wird.
0: Also, wenn es Probleme gibt, kann man dort Hilfe und Unterstützung bekommen. Was gibt es denn da generell für Hürden?
1: Die Hürden wären diese, dass man nicht weiß, wo man sich Rat holen soll, wo es die Leistungen gibt, an wen man sich wenden soll und wo man die ganzen Infos bekommt. Im besten Fall sind wir dafür da und informieren, klären auf und beraten.
0: Also, wer jemanden pflegt oder selbst Unterstützung braucht oder einfach mal wissen will, was es alles an Hilfen gibt beim Pflegestützpunkt im Aschaffenburger Landratsamt, gerne nachfragen oder vorbeischauen und mal die wichtigsten Fragen klären. Hier ist Radio Primavera und mit Ed Sheeran gibt es jetzt ein wenig Starthilfe für euren Mittwochvormittag.

Gleich 20 nach 9, Primavera mit Boat on the River. Und wo wir schon gerade auf dem Wasser sind, da hat es jetzt einen ganz besonderen Rettungseinsatz gegeben. Beim Rettungsdienst Heusenstamm, da hat sich ein Mann gemeldet und gemeint, er sei gerade im Goldbergsee und komme nicht mehr ans Ufer. Die Einsatzkräfte sind natürlich dann sofort ausgerückt. Und wie diese Rettungsmission ausgegangen ist, das hört ihr dann gleich unter anderem um 9:30 in den Primavera Nachrichten. Jetzt habe ich noch einen neuen Blitzer für euch von der Marion. Die hat sich gerade gemeldet in Meinhausen-Zellhausen am Ortsausgang in Richtung Babenhausen bei der Bushaltestelle. Da ist der Blitzer gerade aufgebaut worden. Dankeschön, Marion, dass du dich gemeldet hast. Allen unterwegs eine gute Fahrt weiterhin hier mit der schönsten Wohlfühlmusik bei Primavera. Das ist Natalie Imbruglia.

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14: Die Sonne ist heute mal mehr, mal weniger da. Es sind nämlich auch einige dichte Wolken unterwegs und vereinzelt fällt auch ein bisschen Regen. Und es kann mal windig sein, maximal 21 Grad. Morgens sind dann auch mal Gewitter am Nachmittag möglich. Ansonsten ist es meistens bewölkt mit immer mal wieder ein bisschen Regen an Fronleichnam. Freitag, Samstag dann wieder etwas sonniger. Damit ist es 9:30.
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16: Ich bin Markus Giesbert. guten Morgen. Offiziell schließen die etablierten Parteien auch im Primavera-Land eine Zusammenarbeit mit der AfD weiter aus. Aber Primavera-Recherchen zeigen, auch bei uns bröckelt die Brandmauer auf kommunaler Ebene. Vor allem in den hessischen Kreistagen. Jamie Wagner mit Einzelheiten.
17: Im Main-Kinzig-Kreis und im Kreis Darmstadt-Dieburg stellt die AfD in den neu gewählten Kreistagen mindestens einen stellvertretenden Sitzungsleiter. In der Vergangenheit wurden AfD-Kreisräte immer wieder zur Ordnung gerufen, wenn sie sich nach Ansicht der Sitzungsleiter unqualifiziert geäußert haben. Das dürfte nun deutlich weniger werden, wenn ein AfD-Kreisrat die Sitzung selbst leitet. Theoretisch hätten die anderen Parteien AfD-Sitzungsleiter in Darmstadt und Gelnhausen verhindern können, indem man die Zahl der Stellvertreter reduziert hätte. Aber weil die AfD überall Sitze dazu gewonnen hat, hätten Parteien wie Linke oder Grüne, die hinter der AfD landeten, auch verzichten müssen. Derzeit werden in den Kreistagen die Ausschüsse und Aufsichtsräte von kommunalen Betrieben gewählt. Es bleibt spannend, wie viel weitere Löcher jetzt in die Brandmauer geschlagen werden.
16: Einen rätselhaften Rettungseinsatz haben die Feuerwehr und der Rettungsdienst in Heusenstamm am Abend erlebt. Ein Mann hatte sich per Handy bei der Leitstelle gemeldet und angegeben, dass er im Goldbergsee sei und nicht mehr ans Ufer könne. Vor Ort fanden die Einsatzkräfte den 27-Jährigen auf einer morastigen Halbinsel unter einem Baum. Unterkühlt und sichtlich geschwächt wurde er ins Krankenhaus gebracht. Der Heusenstammer Feuerwehr ist es ein Rätsel, wie und wieso der 27-Jährige dort auf die Halbinsel gelangt war. Und das passiert heute noch im Primavera-Land. In Aschaffenburg beginnt der Pride Month mit einem queeren Stammtisch. In Oberroden wird das Pfarrfest aufgebaut und deshalb ab Mittag die Heidkämperstraße gesperrt. Und in Darmstadt geht der Prozess gegen den mutmaßlichen Geldautomatensprenger von Groß-Ohmstadt weiter. Und alle Nachrichten aus der Welt gibt's wieder zur vollen Stunde.
18: Danke dir, Markus.
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14: Jetzt um kurz nach 9:30, da ist die Abfahrt Steinau auf der A66 Richtung Fulda immer noch gesperrt nach einem Unfall mit einem Bus. Auch die Auffahrt übrigens und die Landstraße zwischen der A66 und Steinau, die ist in beiden Fahrtrichtungen wegen Bergungsarbeiten gesperrt. Dann haben wir noch die Blitzer. Die Marion hat mir einen aus Zellhausen gemeldet. Hauptstraße in Richtung Babenhausen gegenüber der Bushaltestelle. Das sind 30. Und Aschaffenburg Richtung Goldbach beim Hotel Bleisteinmühle. Da würde ich auch mal nicht zu schnell fahren. Falls ihr noch was melden könnt, dann gerne anrufen unter der 0800 66 66 400. Und dann können wir das hier weitergeben im Radio.
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0: Mit Radio Primavera und Rick Astley geht's in Richtung Feiertag. Fühlt sich ja fast an, als hätten wir Freitag heute, ne? Das ist ja auch mal ganz nett. Vor allem bis zum nächsten Feiertag dauert's jetzt erstmal. In einigen Teilen Bayerns gibt es ja Mitte August Maria Himmelfahrt. Und dann ist erst wieder Feiertag am Tag der Deutschen Einheit. Also nutzt das jetzt gerne noch aus. Und wir haben ein paar Tipps, was ihr mit eurer Freizeit Schönes anstellen könnt. Kollegin Vivian Marx aus der Redaktion. Es gibt jetzt einige Feste übers lange Wochenende.
1: Ja, in Mülheim gibt's heute Abend schon was. Dort findet nämlich der erste Hofsommer statt mit der regionalen Rock- und Pop-Coverband Zähler. Am Freitag selbst gibt es fast überall Fronleichnam-Prozessionen. Außerdem findet auch das Hanauer Gartenfest statt. Hier präsentieren 180 Aussteller ihre Pflanzen, Kräuter oder auch Outdoor-Möbel. Das Gartenfest geht noch bis Sonntag. Und in Wörth gibt es eine Wasserdisco im Schwimmbad. Am Wochenende selbst gibt es viel Auswahl. Vom Spargelfest in Kleinwaldstadt, Frühlingsfest in Rodenbach oder der Sommerbühne im Aschaffenburger Schöntalpark. Es ist einiges dabei. Weitere Inspirationen und Ausgehtipps gibt's auf primavera24.de. Klickt euch da gerne mal durch.
0: Ja, danke dir, Vivian. Da könnt ihr jetzt schon ein wenig vorplanen. Lasst es euch auf jeden Fall gut gehen. Jetzt bringen wir hier den Mittwoch erstmal noch entspannt zusammen rum. Hier mit Crowded House bei Radio Primavera.

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11: Die ersten Schauer bilden sich gerade zwischen Offenbach und Hanau. Mit Regen müsst ihr generell heute immer wieder rechnen. Und dass es auch mal windig ist, Sonne ist aber auch möglich. Bis 21 Grad bekommen wir heute. Morgen kann es dann vor allem nachmittags gewittern. Da soll sich stellenweise was zusammenbrauen. Ab Freitag ist das Wetter wieder ein Tick stabiler. Wir sehen dann auch wieder öfter die Sonne. Wärmer wird's aber nicht. Und damit ist es 10 Uhr.
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12: Ich bin Justin Hamm. Deutschland will zurück in den UN-Sicherheitsrat, dem wichtigsten Gremium der Vereinten Nationen. Und heute wird es spannend. Bei der Abstimmung fällt die Entscheidung. Für die Bewerber Deutschland, Österreich und Portugal gibt es 2 freie Plätze. Außenminister Wadephul sagte zuvor, nach seinen Gesprächen mit Vertretern anderer Staaten sehe er eine Grundsympathie. Deutschland wolle als Anwalt des Völkerrechts auftreten. Rund 250.000 Menschen nutzen jedes Jahr das Angebot der abschlagsfreien Frührente mit 63 Jahren. In der Diskussion um eine Rentenreform zeigt eine Studie der arbeitgebernahen Bertelsmann Stiftung nun, die Abschaffung der Frührente würde pro Rentnerjahrgang 9,5 Milliarden Euro einsparen. Die Bundesregierung will bald Entscheidungen über ein Rentenreformpaket treffen. Etwas für die Umwelt tun mit Recycling. Dabei können alle mithelfen und auch die Politik will mehr tun. Die Bundesregierung will in ihrer Kabinettssitzung gleich einen Aktionsplan für Kreislaufwirtschaft auf den Weg bringen, also Recycling und Reparatur statt Wegschmeißen. Umweltminister Schneider sagte vorab:
13: Ja, Sie werden vor allen Dingen die Produkte, die Sie kaufen, öfter wiederverwenden können, auch reparieren können. Wir werden nicht so viel Müll produzieren oder Abfall. Und der Abfall, der produziert wird, dann auch wieder recycelt werden. Also weniger in der Umwelt, weniger Verschmutzung, mehr Wiederherstellung und dadurch auch einen Arbeitsplatz aufbauen.
12: So Schneider, bei RTL auch Unternehmen sollen explizit in den Aktionsplan eingebunden werden. Der Bundesgerichtshof hat die Rückkehrpflicht für Mietwagen bestätigt, zum Beispiel von Uber und Bolt. Sie müssen also nach jeder Fahrt zurück zum Betriebssitz, bevor sie den nächsten Auftrag annehmen dürfen. Taxis sind davon ausgenommen. Geklagt hatte eine Kölner Taxigenossenschaft, nachdem ein Uber-Fahrer seinen Wagen nach dem Absetzen eines Fahrgasts einfach stehen ließ und zwischendurch sogar eine Testbestellung angenommen hatte.
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11: Kurz nach 10, die Straßen sind frei im Primavera-Land. Geblitzt wird in Zellhausen in Richtung Babenhausen gegenüber der Bushaltestelle in der 30er-Zone und Aschaffenburg Richtung Goldbach beim Hotel Bleisteinmühle. Euch eine gute Fahrt.
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0: Aktuell haben wir so 16 bis ja, 17 Grad bei uns im Primavera-Land. Stellenweise kann jetzt ein bisschen was runterkommen, vor allem rund um Gelnhausen, Bad Orb und Steinau. Dazu weht so ein frischer Wind. Ja, zieht euch auf jeden Fall ein Jäckchen an. Es ist ein bisschen frisch draußen. Heute Mittag kommt laut unserem Wetterradar aber die Sonne dann nochmal durch. Und damit haben wir es 10:30.
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16: Ich bin Markus Giesbert. guten Morgen. Offiziell schließen die etablierten Parteien auch im Primavera-Land eine Zusammenarbeit mit der AfD weiter aus. Aber Primavera-Recherchen zeigen, auch bei uns bröckelt die Brandmauer auf kommunaler Ebene. Vor allem in den hessischen Kreistagen. Jamie Wagner mit Einzelheiten.
17: Im Main-Kinzig-Kreis und im Kreis Darmstadt-Dieburg stellt die AfD in den neu gewählten Kreistagen mindestens einen stellvertretenden Sitzungsleiter. In der Vergangenheit wurden AfD-Kreisräte immer wieder zur Ordnung gerufen, wenn sie sich nach Ansicht der Sitzungsleiter unqualifiziert geäußert haben. Das dürfte nun deutlich weniger werden, wenn ein AfD-Kreisrat die Sitzung selbst leitet. Theoretisch hätten die anderen Parteien AfD-Sitzungsleiter in Darmstadt und Gelnhausen verhindern können, indem man die Zahl der Stellvertreter reduziert hätte. Aber weil die AfD überall Sitze dazu gewonnen hat, hätten Parteien wie Linke oder Grüne, die hinter der AfD landeten, auch verzichten müssen. Derzeit werden in den Kreistagen die Ausschüsse und Aufsichtsräte von kommunalen Betrieben gewählt. Es bleibt spannend, wie viel weitere Löcher jetzt in die Brandmauer geschlagen werden.
16: Einen rätselhaften Rettungseinsatz haben die Feuerwehr und der Rettungsdienst in Heusenstamm am Abend erlebt. Ein Mann hatte sich per Handy bei der Leitstelle gemeldet und angegeben, dass er im Goldbergsee sei und nicht mehr ans Ufer könne. Vor Ort fanden die Einsatzkräfte den 27-Jährigen auf einer morastigen Halbinsel unter einem Baum. Unterkühlt und sichtlich geschwächt wurde er ins Krankenhaus gebracht. Der Heusenstammer Feuerwehr ist es ein Rätsel, wie und wieso der 27-Jährige dort auf die Halbinsel gelangt war. Und das passiert heute noch im Primavera-Land. In Aschaffenburg beginnt der Pride Month mit einem queeren Stammtisch. In Oberroden wird das Pfarrfest aufgebaut und deshalb ab Mittag die Heidkemperstraße gesperrt. Und in Darmstadt geht der Prozess gegen den mutmaßlichen Geldautomatensprenger von Groß-Ohmstadt weiter. Und alle Nachrichten aus der Welt gibt's wieder zur vollen Stunde.
0: Dankeschön, Markus.
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0: Um kurz nach 10:30. Ich habe nur ein paar Blitzer für euch. In Zellhausen steht einer in der Hauptstraße, wenn ihr in Richtung Babenhausen fahrt, gegenüber der Bushaltestelle. Hier dürft ihr 30 fahren. In Aschaffenburg Richtung Goldbach beim Hotel Bleisteinmühle. Und der Klaus hat mir noch einen gemeldet. In Rechtenbach, der blitzt in beide Richtungen, sowohl wenn ihr in Richtung Lohr unterwegs seid, als auch Aschaffenburg. Habt ihr noch was? Dann meldet euch gerne, ist auch kostenlos. Die Nummer ist die 0800 66 66 400. Gute Fahrt euch allen.
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15: Es ist ganz schön ungemütlich bei uns. Viele dicke Wolken sind am Himmel. Stellenweise kann jetzt auch was runterkommen, so rund um Gelnhausen vor allem. Dazu haben wir um die 15 bis 17 Grad. Ja, schon frisch, vor allem wenn dann dieser Wind weht. Aber ab heute Mittag wird's wieder etwas schöner, zumindest laut unserem Wetterradar. Dann boxt sich die Sonne nochmal durch und die Temperaturen steigen auf rund 21 Grad. Der Feiertag wird ähnlich mit vielen Wolken. Ab dem Nachmittag sind dann auch wieder stellenweise kräftige Gewitter möglich. Und auch der Abend bleibt relativ nass bei so 20 bis 21 Grad. Und damit haben wir es 11 Uhr.
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16: Ich bin Joshua Heise. Fahrradhelme können Leben retten. Und doch verzichtet mehr als jeder dritte Radfahrer darauf. Das zeigt eine Umfrage im Auftrag von RTL. Besonders jüngere Menschen zwischen 18 und 29 Jahren tragen auf dem Fahrrad keinen Kopfschutz. Als Grund nannten die Befragten zum Beispiel kurze Fahrstrecken, unbequeme Helme und Ästhetik. Im Rentensystem muss sich etwas ändern, damit es finanziell nicht zusammenbricht. Eine Studie der Bertelsmann Stiftung zeigt jetzt, pro Rentnerjahrgang könnten 9,5 Milliarden Euro eingespart werden, wenn die Rente mit 63 abgeschafft werden würde. Jan-Henne Reitze berichtet.
17: Wer 45 Jahre lang gearbeitet und in die Rentenkasse eingezahlt hat, darf ohne Abzüge in Rente gehen, auch wenn das Regeleintrittsalter noch nicht erreicht ist. Etwa eine Viertelmillion Menschen nutzt die Regelung pro Jahr. Sie abzuschaffen würde nicht nur Milliarden sparen, so die Studie. In Zeiten des Fachkräftemangels ständen rechnerisch auch 125.000 Vollzeitarbeitskräfte mehr zur Verfügung.
16: Ukraines Präsident Selenskyj hat die ukrainischen Drohnenangriffe auf den Hafen von St. Petersburg bestätigt. Er lobte die Einschläge in einem Ölterminal oder einem Stützpunkt der russischen Kriegsflotte in der Ostsee. In St. Petersburg startet heute das internationale Wirtschaftsforum. Kremlchef Putin ist Gastgeber bei dem glanzvoll für Gäste aus aller Welt inszenierten Forum. Viele EU-Staaten wollen die Fluggastrechte einschränken, aber eine Einigung gibt es bisher nicht. Nach langen Verhandlungen konnte kein Kompromiss gefunden werden. Die Zeit drängt. Gibt es bis Mitte Juni keine Einigung, scheitert die Reform. Dann bleibt alles wie bisher. Der Reformplan einiger EU-Staaten: Fluggäste sollen erst ab 4 Stunden Verspätung entschädigt werden. Bei der Fußball-WM in Nordamerika beginnen einige Spiele durch die Zeitverschiebung bei uns mitten in der Nacht oder ganz am frühen Morgen. Eine Umfrage von YouGov zeigt, 41% denken nicht, dass sie für WM-Spiele in Randzeiten länger wach bleiben oder früher aufstehen. 37% wollen aber auch solche Spiele unbedingt verfolgen. Die deutschen Gruppenspiele beginnen um 19 Uhr und zweimal um 22 Uhr.
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15: 11:02 haben wir es. Hallo, liebe Autofahrer. Ihr solltet gut durchkommen. Ich habe keine größeren Staus für euch. Aber 3 Blitzer. Einer steht in Rechtenbach Richtung Lohr und Aschaffenburg, dann in Zellhausen in der Hauptstraße. Wenn ihr in Richtung Babenhausen fahrt, gegenüber der Bushaltestelle ist eine 30er-Zone. Und in Aschaffenburg, wenn ihr in Richtung Goldbach unterwegs seid, beim Hotel Bleisteinmühle. Habt ihr noch was gesehen? Sagt gerne Bescheid unter der 0800 66 66 400 oder schickt mir ganz bequem eine WhatsApp rüber. Dankeschön!
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15: Jawohl, hallo zusammen, ich begleite euch wieder durch den Mittag. Ich hoffe, es geht euch allen gut. Starten wir mal. Den Anfang macht jetzt Foreigner mit Cold as Ice.

0: Mit ABBA und Chiquitita starten wir in die Mittagsshow. Schön, dass ihr alle mit dabei seid. Seid mal ehrlich, führt ihr auch Selbstgespräche? Ja, mit diesem Thema beschäftigen wir uns heute hier bei Primavera. Ich habe mal gehört, das machen nur intelligente Menschen. Also ich habe auf jeden Fall schon vor mich hingebabbelt. Damals so als Möchtegern-Influencer, da habe ich dann so meinen DM-Einkauf mir selber präsentiert und so kommentiert. Was habe ich gekauft? Wie viel hat es gekostet? Naja, geklappt hat es nicht, sonst wäre ich ja nicht hier. Naja. Was für ein Glück. Und ihr so?
1: Nein, weil ich immer nur denke.
2: Ja, natürlich. Ich glaube, jeder führt Selbstgespräche. Meistens, wenn ich zu Hause alleine bin und über irgendwas nachdenke, dann führe ich Selbstgespräche.
3: Ich habe eigentlich keine Selbstgespräche. Ich akzeptiere es, ist okay. Es kommt auf die Situation an. Aber wenn du so jetzt irgendjemand da ist und führt es ein Selbstgespräch, und dann stört es mich erstmal nicht.
0: Ah ja, klingt doch beruhigend. Seien wir mal ehrlich, wer soll sich das denn sonst alles anhören?
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11: Mit rund 17 Grad und einigen Wolken geht es durch den Tag. Stellenweise kann es im Laufe des Tages immer mal wieder so ein bisschen runterregnen. Ab dem Mittag kommt die Sonne aber nochmal durch und es wird auch etwas wärmer. So maximal 21 Grad kriegen wir raus. Und damit haben wir es gleich 11:30.
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12: Ich bin Markus Giesbernd. Guten Tag. Jede Menge Aufregung hat es schon im Vorfeld gegeben. Heute beginnt auch in Aschaffenburg nun der sogenannte Pride Month. Die Kritik am neuen Aschaffenburger Oberbürgermeister Markus Schlemmer reißt indes nicht ab. Jamie Wagner berichtet.
17: Letzte Woche gab der neue CSU-OB Schlemmer bekannt, dass diesmal keine Regenbogenflagge an öffentlichen Gebäuden und Plätzen, wie zum Beispiel am Rathaus, gehangen werden. Anders als noch zur Zeit des SPD-OBs Jürgen Herzing. Die letzten Tage hagelt es immer wieder Kritik. Ein Sturm der Entrüstung prasselt auch in den sozialen Medien auf Schlemmer ein. Der wehrt sich, er will die Beflaggung auf städtische, staatliche und hoheitliche Anlässe beschränken. Es gäbe aber genügend städtische Aktionen zum Pride Month. Heute geht's in Aschaffenburg los mit einem queeren Stammtisch. Am Samstag steht dann der Christopher Street Day an. Eine Woche später findet die Parade erstmals auch in Miltenberg statt. In Hanau ist der CSD für Ende Juni geplant.
12: Einen rätselhaften Rettungseinsatz haben die Feuerwehr und der Rettungsdienst in Heusenstamm am Abend erlebt. Ein Mann hatte sich per Handy bei der Leitstelle gemeldet und angegeben, dass er im Goldbergsee sei und nicht mehr ans Ufer könne. Vor Ort fanden die Einsatzkräfte den 27-Jährigen auf einer morastigen Halbinsel unter einem Baum. Unterkühlt und sichtlich geschwächt wurde er ins Krankenhaus gebracht. Der Heusenstammer Feuerwehr ist es ein Rätsel, wie und wieso der 27-Jährige dort auf die Halbinsel gelangt war. Trotz Gegenmittels, der Eichen-Prozessionsspinner breitet sich immer mehr in unseren Wäldern aus. Darauf macht die Försterin des Reviers Linsengericht Charlotte Loris heute in der Gelnhäuser Neuen Zeitung aufmerksam. Im Frühjahr hatten Landesbetriebe und Kommunen großflächig Gegenmittel versprüht. Trotzdem seien in zahlreichen Baumkronen inzwischen die Gespinste der Raupen zu sehen, so Loris. Sie empfiehlt Waldspaziergängern im Primavera-Land einen möglichst großen Bogen, um die eingesponnenen Baumkronen zu machen. Die Härchen des Eichen-Prozessionsspinners enthalten ein Nesselgift. Und alle Nachrichten aus der Welt gibt's wieder zur vollen Stunde.
11: Dankeschön, Markus.
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11: Um kurz nach 11:30 mit ein paar Blitzern für euch. In Rechtenbach, wenn ihr in Richtung Laut Aschaffenburg fahrt, wird kontrolliert. Dann in Zellhausen in der Hauptstraße, wenn ihr in Richtung Babenhausen unterwegs seid, gegenüber der Bushaltestelle. Hier dürft ihr 30 fahren. In Aschaffenburg Richtung Goldbach beim Hotel Bleisteinmühle. Und ihr habt mir noch einen gemeldet in Krombach, wenn ihr in Richtung Geiselbach fahrt. Hier wird mit der Radarpistole kontrolliert. 50 dürft ihr hier fahren. Habt ihr noch was zu ergänzen? Klingelt gerne durch. Die Nummer ist die 0800 66 66 400. Gute Fahrt euch allen.
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11: Und mit Roxette. Hallo zusammen.

0: Ganz entspannt geht es durch diesen Mittwoch. 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Morgen ist ja Feiertag und ab morgen startet wieder was Cooles für alle Gartenfreunde, nämlich das Gartenfest in Hanau. Das ganze Fronleichnamswochenende präsentieren Aussteller Pflanzen, Kräuter, aber auch Outdoor-Möbel und das nicht zum ersten Mal.
1: Also das Gartenfest ist seit fast 20 Jahren hier in Hanau und ist schon eine Institution weit über die Grenzen Hanau bekannt und es gehört einfach zum Staatspark Wilhelmspaart dazu und natürlich auch zu Hanau.
0: Und dieses Mal gibt es aber auch ein paar neue Sachen.
1: Wir haben tolle neue Gastro-Aussteller, also aus Hünfeld, Zuspann à la carte, die tolle Salate und Spargel mitbringen. Wir haben neue Pflanzenaussteller, die nochmal ganz besondere Pflanzen mitbringen, selber gezogene. Wir haben tolle Künstler, die ihre Produkte mitbringen.
0: Also, wenn ihr Bock habt, vorbeizuschauen, die Tickets gibt es bereits ab 12 Euro. Und für Kinder bis 17 Jahren ist der Eintritt übrigens frei. Damit haben wir es kurz vor 11. Ich bin Anna-Maria Senovic und freue mich, dass ihr mit dabei seid. Kurz vor 12, nicht 11. So.

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2: Es geht wieder gedanklich in den Urlaub für uns und heute habe ich zwei spannende Reiseziele für euch. Wie wär's mit Namibia im Südwesten von Afrika? Da ist gerade Herbst und dort haben wir aktuell so um die 12 Grad. Im Laufe des Tages steigen die Temperaturen auf rund 24 Grad. Typisch für Namibia sind natürlich die Wüsten und die kommenden Tage gibt es da auch was ganz Besonderes zu beobachten. Denn durch den Regen der letzten Tage werden viele Wüsten blühen. Und wenn es ums Blühen geht, braucht ihr aber auch nicht ganz so weit fahren. Grasse in Südfrankreich gilt als die Hauptstadt der Blumen und Düfte. Im Rest von Europa ist es ja gerade eher unbeständig, aber in der Provence ist davon nichts zu sehen. Da wird es diese Woche richtig angenehm. Viel Sonne, meist 28 Grad. Bei dem Wetter könnt ihr durch die Stadt schlendern, das bekannte Parfummuseum besuchen oder auch selbst einen eigenen Duft kreieren. Und natürlich könnt ihr dem Alltag entfliehen in den duftenden Blumenfeldern. Etwas weiter gibt es auch kleine Lavendelfelder, aber diese ganz großen lila Postkartenfelder liegen auch ganz in der Nähe. Da ist so die beste Zeit, Ende Juni bis Mitte Juli. Ich liebe diesen Lavendelduft. Also wenn ihr mich sucht, ich lieg dann wahrscheinlich da drin. Habt einen tollen Urlaub.
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0: Ja, das Wetter ist noch so im April-Modus, nur im Juni halt. Es sind viele Wolken am Himmel, stellenweise kann es auch heute im Laufe des Tages immer mal wieder so ein bisschen runterregnen. Mittags kommt dann die Sonne wieder durch, also ihr merkt, es ist einfach alles dabei heute. Dazu haben wir aktuell um die 17 Grad, so 21 Grad werden es noch. Morgen wird es auch wechselhaft und vor allem nass. Ab dem Nachmittag sind dann auch wieder Gewitter möglich und das Ganze gibt es dann bei rund 20 Grad. Und damit haben wir es 12 Uhr.
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1: Ich bin Joshua Heise. Noch nie haben sich in Deutschland mehr Menschen einbürgern lassen als 2025. Im vergangenen Jahr haben laut Statistischem Bundesamt 300.000 Menschen die deutsche Staatsangehörigkeit erworben. Das sind 14% mehr als im Vorjahr. Grund dafür ist unter anderem eine Gesetzesänderung von 2024, die die doppelte Staatsbürgerschaft erlaubt. Die meisten neuen Deutschen kommen aus Syrien, wobei hier die Zahl zurückgegangen ist. Weil der Iran-Krieg Öl und Gas krass verteuert hat, setzen wieder mehr Menschen auf Solarstrom. Nach Angaben des Bundesverbands Solarwirtschaft gibt es eine deutlich höhere Nachfrage nach Photovoltaikanlagen. Problem könnte allerdings die geplante Kürzung der Solarförderung werden. Der Verband warnt, ohne verlässliche Förderbedingungen könnte die Nachfrage im nächsten Jahr deutlich sinken. Unsere alten Elektrogeräte halten wahre Schätze in sich. Deshalb will das Bundeskabinett heute ein Programm auf den Weg bringen, das die Kreislaufwirtschaft stärken soll. Heißt konkret, aus alten Batterien oder Akkus sollen wertvolle Grundstoffe wie Lithium oder seltene Erden wiederverwendet werden. Umweltminister Schnieder hat angekündigt, dass der Bund das Vorhaben mit knapp einer Viertelmilliarde Euro fördern will. Wer in diesen Tagen nach Tofu sucht, wird nicht immer fündig. In Lebensmittelgeschäften in Deutschland sind unterschiedlich große Regallücken zu beobachten. Von Rewe heißt es, die Nachfrage sei rasant gestiegen und nach wie vor hoch. Hinzu kämen Kapazitätsengpässe bei einzelnen Herstellern. Entspannen dürfte sich die Lage erst Ende des Jahres. Immer mehr Menschen in Deutschland shoppen online, Tendenz steigend. Laut Handelsverband gab es im letzten Jahr einen Online-Umsatz von gut 92 Milliarden Euro. Das ist ein Plus von knapp 4%. Vor allem die Zahl der älteren Nutzer sei überdurchschnittlich stark gestiegen. Zudem nutzen einer Umfrage zufolge immer mehr Leute KI-Assistenten zum Preisvergleich. Autonome Käufe lehnen 60% jedoch ab.
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0: Kurz nach 12 haben wir es und ich habe ein paar Blitzer für euch. In Krombach, wenn ihr in Richtung Geiselbach fahrt, wird mit der Radarpistole kontrolliert. Hier dürft ihr 50 fahren. In Rechtenbach in Richtung Lohr und Aschaffenburg. In Zellhausen steht einer in der Hauptstraße. Wenn in Richtung Babenhausen fahrt, gegenüber der Bushaltestelle ist eine 30er-Zone und in Aschaffenburg Richtung Goldbach beim Hotel Bleisteinmühle. Ansonsten solltet ihr gut durchkommen. Wenn ihr noch was für mich habt, dann klingelt gerne durch. Ist auch kostenlos unter der 0800 66 66 400. Gute Fahrt.
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0: Jawohl, es geht ganz entspannt in die zweite Runde unserer Mittagsshow. Schön, dass ihr alle mit dabei seid.

0: besten Fool für Musik geht es durch diesen Mittwochmittag. Vielleicht euren letzten Arbeitstag für diese Woche. Morgen ist ja Feiertag. Viele haben sich den Freitag noch zusätzlich freigenommen, um zum Beispiel wegzufahren. Kollegin Anna-Kathrin Mark hat mal so ein paar Orte rausgesucht, die sich für einen Tagesausflug bei uns lohnen.
1: Ja, genau. Man muss dafür gar nicht weit wegfahren. Ein Klassiker ist das Felsenmeer im Odenwald. Da kann man über riesige Felsbrocken klettern oder einfach gemütlich außen rum wandern. Spannend ist auch die Grube Messel bei Darmstadt. Da geht's richtig in die Urzeit mit Fossilien und Führungen durch das Welterbe. Wer eher etwas mit Wow-Effekt sucht, das Technikmuseum in Speyer ist perfekt. Gerade auch mit Kindern, Flugzeuge, Raumfahrt, U-Boot, da kann man locker den ganzen Tag drin verbringen. Und wenn es draußen zu heiß wird oder das Wetter nicht so mitspielt, die Eberstädter Tropfsteinhöhle bei Buchen ist auch ein richtig cooler Tipp. Da geht's unter die Erde durch eine richtige Tropfsteinhöhle durch mit Führungen und beeindruckenden Formationen. Und dann gibt's natürlich auch noch einige schöne Städte, die sich für einen Tagesausflug lohnen. Würzburg, Heidelberg, Wiesbaden, Stuttgart oder Mannheim, alles nicht weit weg.
0: So sieht's aus. Danke dir, Anna. Und wohin es gehen könnte, wenn ihr gleich 2-3 Tage weg wollt, das erfahrt ihr in der nächsten Stunde hier bei uns. Kommt jetzt aber erstmal mit einem guten Gefühl in Richtung Mittagspause. Passend dazu gibt's jetzt einen Song, der einfach gute Laune macht. Das ist Enrique Iglesias für euch. So.

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14: 17 Grad messen wir aktuell bei euch in Großostheim in Erlensee und 18 sind es in Amorbach. So maximal 21 Grad werden es heute noch. Aktuell ist es ziemlich bewölkt bei uns im Primavera-Land. Dazu kann auch mal so ein frischer Wind wehen. Aber laut unserem Wetterradar kann sich heute Nachmittag die Sonne nochmal durchboxen. Und damit haben wir es 12:30.
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15: Ich bin Markus Giesbernd. Guten Tag. Jede Menge Aufregung hat es schon im Vorfeld gegeben. Heute beginnt auch in Aschaffenburg nun der sogenannte Pride Month. Die Kritik am neuen Aschaffenburger Oberbürgermeister Markus Schlemmer reißt indes nicht ab. Jamie Wagner berichtet.
16: Letzte Woche gab der neue CSU-OB Schlemmer bekannt, dass diesmal keine Regenbogenflagge an öffentlichen Gebäuden und Plätzen, wie zum Beispiel am Rathaus, gehangen werden. Anders als noch zur Zeit des SPD-OBs Jürgen Herzing. Die letzten Tage hagelt es immer wieder Kritik. Ein Sturm der Entrüstung prasselt auch in den sozialen Medien auf Schlemmer ein. Der wehrt sich, er will die Beflaggung auf städtische, staatliche und hoheitliche Anlässe beschränken. Es gäbe aber genügend städtische Aktionen zum Pride Month. Heute geht's in Aschaffenburg los mit einem queeren Stammtisch. Am Samstag steht dann der Christopher Street Day an. Eine Woche später findet die Parade erstmals auch in Miltenberg statt. In Hanau ist der CSD für Ende Juni geplant.
15: Einen rätselhaften Rettungseinsatz haben die Feuerwehr und der Rettungsdienst in Heusenstamm am Abend erlebt. Ein Mann hatte sich per Handy bei der Leitstelle gemeldet und angegeben, dass er im Goldbergsee sei und nicht mehr ans Ufer könne. Vor Ort fanden die Einsatzkräfte den 27-Jährigen auf einer morastigen Halbinsel unter einem Baum. Unterkühlt und sichtlich geschwächt wurde er ins Krankenhaus gebracht. Der Heusenstammer Feuerwehr ist es ein Rätsel, wie und wieso der 27-Jährige dort auf die Halbinsel gelangt war. Trotz Gegenmittels, der Eichen-Prozessionsspinner breitet sich immer mehr in unseren Wäldern aus. Darauf macht die Försterin des Reviers Linsengericht Charlotte Loris heute in der Gelnhäuser Neuen Zeitung aufmerksam. Im Frühjahr hatten Landesbetriebe und Kommunen großflächig Gegenmittel versprüht. Trotzdem seien in zahlreichen Baumkronen inzwischen die Gespinste der Raupen zu sehen, so Loris. Sie empfiehlt Waldspaziergängern im Primavera-Land einen möglichst großen Bogen, um die eingesponnenen Baumkronen zu machen. Die Härchen des Eichen-Prozessionsspinners enthalten ein Nesselgift. Und alle Nachrichten aus der Welt gibt's wieder zur vollen Stunde.
14: Dankeschön, Markus.
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14: Um kurz nach 12:30, ihr solltet gut durchkommen. Wir wissen nichts von größeren Staus. Aber ein paar Blitze habe ich für euch. In Krombach wird kontrolliert, wenn ihr in Richtung Geiselbach fahrt mit der Radarpistole. Hier dürft ihr 50 fahren. In Rechtenbach, wenn ihr in Richtung Lohr und Aschaffenburg fahrt. Und in Zellhausen haben wir einen in der Hauptstraße. Wenn ihr in Richtung Babenhausen unterwegs seid, hier steht er gegenüber der Bushaltestelle in der 30er-Zone. Habt ihr noch was entdeckt? Staublitzer Gegenstand auf der Fahrbahn. Klingelt gerne durch, ist auch kostenlos. Die Nummer direkt hier ins Studio ist die 0800 66 66 400 oder schickt mir ganz bequem eine WhatsApp rüber. Gute Fahrt euch!
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0: Tom Petty ist das bei eurem Wohlfühlradio Primavera. Wir halten euch auf dem Laufenden, was hier bei uns in der Region passiert und was es auch für Veranstaltungen gibt. Im Landratsamt Aschaffenburg gibt es ja den Pflegestützpunkt. Der hatte Tag der offenen Tür und Interessierte konnten vorbeischauen und ihre Fragen stellen. Zum Beispiel, wo kriege ich was her, wer finanziert das und, und. Wir haben mit Despina Benz vom Pflegestützpunkt über die Hürden gesprochen.
1: Die Hürden wären diese, dass man nicht weiß, wo man sich Rat holen soll, wo es die Leistungen gibt, an wen man sich wenden soll und wo man die ganzen Infos bekommt. Im besten Fall sind wir dafür da und informieren, klären auf und beraten.
0: Ja, und so die gängigen Sachen gibt's hier.
1: Ein Blutdruckmessgerät bekommt man zum Beispiel bei der Apotheke und Pflegehilfsmittel sind beim Sanitätshaus zu besorgen. Je nachdem, was natürlich benötigt wird, ne, im häuslichen Umfeld oder auch für unterwegs, ein Rollator, geben wir dann die Beratung und die Information, die Aufklärung, wo sowas zu besorgen ist und wie sowas angegangen wird.
0: Also wenn ihr Fragen habt, könnt ihr vorbeischauen und eure Fragen klären. Alleine seid ihr damit auf jeden Fall nicht. Hier ist Radio Primavera, jetzt mit Supergirl.

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17: Es ist ganz schön grau bei uns im Primavera-Land. Im Laufe des Tages ist stellenweise auch etwas Regen möglich. Dazu haben wir um die 17 bis 18 Grad aktuell. Maximal 21 Grad kriegen wir heute noch raus. Heute Nachmittag gibt es dann laut unserem Wetterradar auch wieder etwas Sonne. Morgen, der Feiertag, bleibt auch relativ grau und vor allem nass. Nachmittags sind dann örtlich auch so ein bisschen heftigere Gewitter möglich. Und auch der Abend bleibt nass bei rund 20 Grad. Und damit haben wir es 13 Uhr.
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18: Ich bin Joshua Heise. Das Bundeskabinett hat ein Aktionsprogramm zur nationalen Kreislaufwirtschaftsstrategie verabschiedet. Das sieht vor, den Erhalt, die Reparatur und das Recycling von Produkten zu stärken. Außerdem verspricht sich Umweltminister Schneider dadurch mehr Unabhängigkeit von Importen seltener Erden. Die Umweltorganisation WWF vermisst in dem Entwurf jedoch verbindliche Ziele, um den Verbrauch von primären Rohstoffen in Deutschland zu senken. NATO-Generalsekretär Rutte und mehrere Botschafter der NATO-Staaten sind zu einem Solidaritätsbesuch in Kiew angekommen. Dort ist wahrscheinlich ein Treffen mit dem ukrainischen Präsidenten Selenskyj geplant. Zuvor hatte die Ukraine Russland mit Drohnen angegriffen, darunter die Millionenstadt St. Petersburg. Dort startet heute ein Wirtschaftsforum mit Kremlchef Putin als Gastgeber. Wird Deutschland in den nächsten 2 Jahren mit im Weltsicherheitsrat sitzen? Das entscheidet sich heute in New York. Trotz der starken Mitbewerber Österreich und Portugal ist Bundesaußenminister Wadephul zuversichtlich. Der Sicherheitsrat ist das wichtigste UN-Gremium, gilt aber durch die Vetomächte als blockiert. Dennoch erhofft sich Deutschland durch einen Sitz mehr diplomatischen Einfluss und Sichtbarkeit. Die Golfstaaten Bahrain und Kuwait haben neue iranische Drohnenangriffe auf US-Stützpunkte gemeldet, trotz geltender Feuerpause. Außerdem wurde ein ziviles Terminal am Flughafen Kuwait-Stadt getroffen. Dabei starb den Behörden zufolge ein Mensch, viele weitere wurden verletzt. Zuvor hatten die USA einen Tanker beschossen, der einen iranischen Hafen anlaufen wollte. Der Sommer ist noch nicht mal richtig losgegangen, trotzdem gibt es schon die ersten Waldbrände in Europa. Die EU will nach Kommissionsangaben dieses Jahr besser vorbereitet sein und entsendet fast 800 Feuerwehrleute in besonders gefährdete Gebiete wie Griechenland, Italien, Spanien und Portugal. Zudem soll in Zypern ein Feuerwehr-Notfallzentrum eingerichtet werden.
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17: 2:02 haben wir es. Ich habe eine Meldung für euch, die kommt von der A3 Frankfurt-Würzburg. Zwischen Bessenbach-Walderschaff und Weibersbrunn haben wir ein liegen gebliebenes Fahrzeug. Hier ist aktuell der Standstreifen blockiert. Bitte seid vorsichtig unterwegs. Und es wird geblitzt. Kurz vor Goldbach, wenn ihr von Aschaffenburg kommt, gegenüber der Auffahrt auf die A3 ist ein Blitzeranhänger. In Krombach, wenn ihr in Richtung Geiselbach fahrt, hier wird mit einer Radarpistole kontrolliert, ist eine 50er-Zone. In Rechtenbach Richtung Lohr und Aschaffenburg und in Zellhausen in der Hauptstraße. Wenn ihr in Richtung Babenhausen fahrt, gegenüber der Bushaltestelle in der 30er-Zone. 0800 66 66 400, wenn ihr noch was gesehen habt. Dankeschön.
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17: Willkommen zurück und hallo an alle, die jetzt eingeschaltet haben. Schön, dass ihr alle dabei seid. Wir starten in diese neue Runde mit etwas Sommermusik. Die macht einfach direkt gute Laune. Egal, ob die Sonne scheint, es regnet oder schneit. Und wenn ich an Sommer denke, dann denke ich irgendwie so an Spanien, Italien. Ja, und jetzt gibt's hier italienische Musik für euch. Solo Porti ist das. Genießt das einfach.

0: Ein richtiger Power-Song hier bei Radio Primavera. Macht einfach direkt gute Laune. Absolutely Everybody war das. Und das hier macht auch gute Laune.
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0: Ja, es sind gleich mehrere und die werden vor allem Jugendliche und Kinder freuen. Es ist Zeit für unsere Good News. Die Deutsche Bahn startet im Sommer eine Rabattaktion für junge Fahrgäste. Kinder und Jugendliche zwischen 6 und 18 Jahren bekommen die Jugendbahncard 25 kostenlos. Dann führen immer mehr Schulen in Deutschland das Fach Glück ein. Das kannte ich so auch gar nicht. Aber in dem Fach sollen Kinder und Jugendliche über ihre Gefühle sprechen und mehr auf ihre mentale Gesundheit achten. Finde ich wichtig und einfach toll, muss ich jetzt hier dazu sagen. Und in Nordrhein-Westfalen bietet ein Pilotprojekt für Jugendliche ein freiwilliges Handwerksjahr an. So können sie etwas Geld verdienen und praktische Erfahrungen sammeln. Ja, und was hier los ist, zwischen Wächtersbach und Amerbach gibt's gleich um halb von meinem Kollegen Tim Obert. Also bleibt gerne dran, um nichts zu verpassen.

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0: 18 Grad messen wir in Hanau, in Stockstadt und auch bei euch in Kleinheubach. So maximal 21 Grad können es heute noch werden. Ja, es sind viele Wolken unterwegs. Ab und zu kann mal es so ein bisschen runtertröpfeln laut unserem Wetterradar. Heute Nachmittag kann aber die Sonne dann doch noch mal durchkommen. Und damit haben wir es kurz nach 2:30.
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1: Ich bin Tim Obert, guten Tag. Offiziell schließen die etablierten Parteien auch im Primavera-Land eine Zusammenarbeit mit der AfD weiter aus. Aber Primavera-Recherchen zeigen, auf kommunaler Ebene bröckelt die Brandmauer auch bei uns. Vor allem in den hessischen Kreistagen. Jamie Wagner mit Einzelheiten.
5: Im Main-Kinzig-Kreis und im Kreis Darmstadt-Dieburg stellt die AfD in den neu gewählten Kreistagen mindestens einen stellvertretenden Sitzungsleiter. In der Vergangenheit wurden AfD-Kreisräte immer wieder zur Ordnung gerufen, wenn sie sich nach Ansicht der Sitzungsleiter unqualifiziert geäußert haben. Das dürfte nun deutlich weniger werden, wenn ein AfD-Kreisrat die Sitzung selbst leitet. Theoretisch hätten die anderen Parteien AfD-Sitzungsleiter in Darmstadt und Gelnhausen verhindern können, indem man die Zahl der Stellvertreter reduziert hätte. Aber weil die AfD überall Sitze dazu gewonnen hat, hätten Parteien wie Linke oder Grüne, die hinter der AfD landeten, auch verzichten müssen. Derzeit werden in den Kreistagen die Ausschüsse und Aufsichtsräte von kommunalen Betrieben gewählt. Es bleibt spannend, wie viel weitere Löcher jetzt in die Brandmauer geschlagen werden. Öffentlich ließen die Kommunalpolitiker von CDU, CSU und SPD aber auch bei uns weiter jegliche Zusammenarbeit mit der AfD aus.
1: Trotz Sprühen von Gegenmittel, der Eichenprozessionsspinner breitet sich immer mehr in unseren Wäldern aus. Darauf macht die Försterin des Reviers Linsengericht Charlotte Loris heute in der Gelnhäuser Neuen Zeitung aufmerksam. Im Frühjahr hatten Landesbetriebe und Kommunen großflächig Gegenmittel versprüht. Trotzdem seien in zahlreichen Baumkronen inzwischen die Gespinste der Raupe zu sehen, so Loris. Sie empfiehlt Waldspaziergängern im Primavera-Land einen möglichst großen Bogen, um die eingesponnenen Baumkronen zu machen. Die Härchen des Eichenprozessionsspinners enthalten ein Nesselgift. Im Bruchköbler Freibad war im Frühjahr die Folie kaputt gegangen, der Saisonstart fiel flach. Jetzt kommt für die Schwimmer die erlösende Nachricht. Die Folie ist repariert, das Freibad kann kommenden Montag in die Saison starten. Am Tag zuvor beim Quarterman-Triathlon kann das Bruchköbler Bad ebenfalls schon von den Athleten genutzt werden. Und auch für die Heusenstammer Schwimmer gibt's eine gute Nachricht. Die Wasserleitung im Bad Heusenstamm ist repariert und das Bad ab sofort wieder geöffnet. Und alle Nachrichten aus der Welt gibt's wieder zur vollen Stunde.
0: Danke, Tim.
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0: Um kurz nach 2:30, ich habe immer noch eine Meldung für euch, A3 Frankfurt-Würzburg. Zwischen Bessenbach-Walderschaff und Weibersbrunn haben wir das liegen gebliebene Fahrzeug auf dem Standstreifen, der ist aktuell gesperrt. Bitte seid vorsichtig unterwegs und es wird geblitzt. Kurz vor Goldbach, wenn ihr von Aschaffenburg kommt, gegenüber der Auffahrt auf die A3 ist ein Blitzeranhänger. Dann in Krombach Richtung Geiselbach, hier dürft ihr 50 fahren und in Rechtenbach in beide Richtungen, also sowohl in Richtung Lohr als auch Aschaffenburg. Habt ihr noch was gesehen, klingelt gerne durch, ist auch kostenlos. Die Nummer ist die 0800 66 66 400. Gute Fahrt.
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0: Und wieder mit etwas Sommermusik. Hallo zusammen.

0: Mit Wohlfühlmusik geht es langsam aber sicher in Richtung Feiertag und vielleicht rein ins lange Wochenende, wenn ihr euch den Freitag freigenommen habt. Wir hatten ja vorhin über so ein paar Tagesausflüge gesprochen, wenn ihr jetzt nur einen Tag frei habt. Aber wenn ihr ein paar Tage mehr weggehen wollt, hat jetzt meine Kollegin Anna-Kathrin Mark ein paar Orte für euch rausgesucht, die sich für einen Kurztrip eignen.
1: Ganz weit vorne sind gerade Natur- und Genussziele, also zum Beispiel die Mosel, die geht immer. Weinorte, Fachwerk, Schifffahrt, ein bisschen wandern, perfekt für ein Wochenende. Auch die Eifel ist stark, zum Beispiel mit den Maren, kleinen Seen und viel Natur. Wer lieber Richtung Süden fährt, Schwarzwald mit Freiburg oder kleinen Wellness-Hotels ist ein Klassiker. Auch die fränkische Schweiz lohnt sich mit Felsen, Höhlen, Brauereien und schönen Wanderwegen. Für Städtetrips bieten sich Nürnberg, Trier oder Leipzig an. Und wer Wasser will, der Bodensee ist zwar ein bisschen weiter weg, aber auch richtig schön.
0: Danke dir, Anna. Habt eine gute Zeit. Jetzt aber erstmal einen schönen Mittag euch. Hier ist Radio Primavera.

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23: Zwischen Wächtersbach und Amorbach ist es stark bewölkt. Dazu haben wir aktuell 17 bis 18 Grad. Ab und zu kann auch mal so ein etwas kräftigerer Wind wehen. Laut unserem Wetterradar lockert es sich aber heute Nachmittag so ein bisschen auf und dann kommt auch noch mal die Sonne durch. Der Feiertag wird auch grau, sehr wechselhaft und vor allem nass. So ab dem Nachmittag sind dann auch kräftigere Gewitter möglich. Und dazu kriegen wir so maximal 21 Grad raus. Und damit haben wir es gleich 14 Uhr.
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24: Ich bin Joshua Heise. Das Kneipensterben ist eine Gefahr für die Demokratie, sagt der Politologe Oliviero Angeli von der TU Dresden. Ihm zufolge sind Kneipen wichtige Orte, wo Menschen mit unterschiedlichen Meinungen ins Gespräch kommen. So könne Lagerdenken, also wir gegen die, abgeschwächt werden. Wer diese Räume verliere, weiche auf soziale Medien aus, so der Forscher. Schätzungen zufolge hat in den letzten 10 Jahren jede dritte deutsche Kneipe dicht gemacht. Die Bundesregierung hat ein Aktionsprogramm für mehr Kreislaufwirtschaft beschlossen. Es soll Reparatur und Recycling von Produkten stärken, unter anderem durch digitale Produktpässe mit Infos zur Reparierbarkeit. Umweltverbände kritisieren allerdings, dass verbindliche Ziele zur Senkung des Rohstoffverbrauchs fehlen. Das wird eklig. Morgen wird auf der dänischen Insel Anholt der tote Buckelwal obduziert. Tierärzte und Walexperten wollen herausfinden, woran das als Timmy bekannte Tier gestorben ist. Der Wal liegt seit Wochen tot am Strand, ist aufgebläht und stinkt bestialisch. Forschende warnen, die Untersuchung werde nichts für schwache Nerven sein. In Dortmund wird gegen einen 51-Jährigen wegen versuchten Totschlags ermittelt. Er hatte gestern Abend einen Polizisten angeschossen und sich stundenlang mit seinen Kindern in einer Wohnung verschanzt. Gegen 3 Uhr hat er sich ergeben und wurde festgenommen. Der verletzte Polizist ist außer Lebensgefahr. Die Kinder werden vom Jugendamt betreut. Zur Ehefrau wurden keine Angaben gemacht. Die EU-Kommission will den Mitgliedstaaten erlauben, für die Energiewende mehr Schulden zu machen. Ein entsprechender Vorschlag sieht vor, dass Investitionen in erneuerbare Energien unter die bestehende Ausnahmeregel für Rüstungsausgaben fallen sollen. Hintergrund ist die Energiekrise infolge der Sperrung der Straße von Hormuz. Deutschland könnte durch die Regelaufweichung über 25 Milliarden Euro mehr in Energieprojekte investieren.
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23: Kurz nach 2 haben wir es. Achtung auf der A3 Frankfurt-Würzburg. Zwischen Aschaffenburg-West und Aschaffenburg-Ost gab es einen Unfall. Hier staut es sich aktuell. Der Verkehr wird an der Unfallstelle vorbeigeführt. Und dann haben wir auf der A3 Frankfurt-Würzburg zwischen Bessenbach-Walderschaff und Weibersbrunn ein liegen gebliebenes Fahrzeug. Hier ist der Standstreifen blockiert, also auch bitte hier vorsichtig fahren. Es wird geblitzt, kurz vor Goldbach, wenn ihr von Aschaffenburg kommt, gegenüber der Auffahrt auf die A3 ist ein Blitzeranhänger. In Krombach Richtung Geiselbach fahrend, hier dürft ihr 50 fahren und in Rechtenbach einmal in Richtung Lohr und auch in Richtung Aschaffenburg. 0800 66 66 400, wenn ihr noch was gesehen habt. Dankeschön und euch allen eine gute Fahrt.
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23: Hallo zusammen.

0: Das ist Musik aus den 90ern, mit der es ganz entspannt durch den Mittag geht. 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Vor 2 Wochen gab es am Hanauer Landgericht einen Prozess, eigentlich so wie immer, doch dann wurde die Staatsanwältin bei der Urteilsverkündung angegriffen, und zwar von dem Angeklagten. Die Wachmänner vor Ort griffen ein und konnten so Schlimmeres verhindern. Oberstaatsanwältin Annette von Schmiedeberger ist froh, dass die Wachmänner so schnell eingegriffen haben.
1: Vor allen Dingen der eine Wachtmeister, der sofort, als er diesen Tumult bemerkt hat, den Angeklagten von meiner Kollegin runtergerissen hat, dem gebührt mein größter Dank, weil der war auch der Erste, der quasi sich dann auf den Angeklagten gestürzt hat und ihn vor weiteren Schlägen, die auch weit schwere Verletzungen hätten noch verursachen können, bewahrt hat.
0: Ja, heute wurde ihm nochmal Danke gesagt und es gab auch was Kleines. Übrigens geht's der Staatsanwältin und dem Wachmeister wieder gut. Beide sind auch wieder am Arbeiten. Mit uns wisst ihr immer, was gerade los ist. Und es gibt auch Musik, die ein gutes Gefühl macht. So wie dieser Titel hier. Unwritten ist das. Genießt das.

ist ein richtiger Wohlfühlsong hier bei Radio Primavera. Wir müssen noch mal kurz auf die Straßen schauen. Achtung auf der A3 Würzburg-Frankfurt. Zwischen Stockstadt und dem Seligenstädter Dreieck gab es eben einen Unfall. Hier ist aktuell der Standstreifen blockiert. Bitte seid vorsichtig unterwegs. Kommt mir alle gut und sicher an.

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17: 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Es ist wolkig bei uns im Primavera-Land. Stellenweise kommt die Sonne jetzt aber nochmal an den Wolken durch. Dazu haben wir um die 18 bis 19 Grad. Heute Abend kann es stellenweise so ein bisschen runtertröpfeln, so zeigt es uns unser Wetterradar an. Ansonsten bleibt es aber relativ trocken. Dafür wird der Feiertag nass, örtliche Gewitter sind gemeldet und dazu gibt es viele graue Wolken. Ja, so ein bisschen Sonne dann am Vormittag, ansonsten bleibt es relativ grau und maximal 20 Grad kriegen wir dann raus. Und damit haben wir es gleich 14:30.
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19: Ich bin Tim Obert, guten Tag. Nach der Stichattacke in Elsenfeld Anfang der Woche ist jetzt ein Haftbefehl gegen den Tatverdächtigen erlassen worden. Aktuell sitzt der 17-jährige Ukrainer in Untersuchungshaft. Marlene Dietscheid mit den Einzelheiten.
20: Die Tat passierte am Montagnachmittag in der Nähe des Elsenfelder Bahnhofs. Nach bisherigen Erkenntnissen spricht ein 17-jähriger Ukrainer einen 68-jährigen Deutschen zunächst kurz an. Dann soll er ihn plötzlich mit einem scharfen Gegenstand, mutmaßlich einem Messer, angegriffen und im Gesicht verletzt haben. Fußgänger greifen laut Polizei ein, der Jugendliche flüchtet zu Fuß. Wenige Minuten später wird er geschnappt. Auch die mutmaßliche Tatwaffe wird sichergestellt. Der verletzte 68-Jährige kam ins Krankenhaus, konnte die Klinik inzwischen aber wieder verlassen. Gegen den 17-Jährigen wird wegen schwerer Körperverletzung ermittelt. Die Kripo sucht jetzt weiter nach Zeugen.
19: Genau ein Jahr steht das Wabenhäuser Erloch-Hochhaus nun leer. Und nach wie vor ist unklar, wann die Mieter wieder in ihre Wohnungen zurück können. Lilly Tunschkoll berichtet.
21: In der Nacht vom 3. auf den 4. Juni 25 müssen 186 Menschen aus ihren Wohnungen raus. Sie sammeln in aller Eile ihre Habseligkeiten zusammen. Die Stadt stellt eiligst Notbetten in der Babenhauser Stadthalle auf. Die Tage zuvor waren am Erloch-Hochhaus Fassadenteile heruntergefallen. Statiker bescheinigen Lebensgefahr. Nach der Evakuierung kommt es aber noch viel schlimmer für die Bewohner. Denn der gesamte Brandschutz muss erneuert werden. Die Eigentümer haben das benötigte Geld für die Sanierung aber bis heute nicht zusammen. Viele Mieter haben mittlerweile eine andere Wohnung gefunden, einige nicht. So berichtet die Offenbach Post heute von einem 70-Jährigen, der seitdem in seiner Garage neben dem Hochhaus wohnt. Ein anderer ist ins benachbarte Hotel gezogen und wartet dort darauf, zurückkehren zu können. Wann das soweit ist, steht aber nach wie vor in den Sternen.
19: Relativ glimpflich ist am Morgen ein Schulbusunfall im mittleren Kinzigtal ausgegangen. Ein Bus wollte in Steinau auf die Autobahnauffahrt fahren und prallte dabei gegen ein entgegenkommendes Auto. Die Fahrerin des Wagens erlitt leichte Verletzungen. Die 5 Schülerinnen und Schüler kamen mit dem Schrecken davon. 3 der Kinder holte der Schulleiter persönlich ab, die anderen wurden von ihren Eltern geholt. Die A66-Auffahrt in Steinau war für mehrere Stunden voll gesperrt. Und alle Nachrichten aus der Welt gibt's wieder zur vollen Stunde.
17: Dankeschön, Tim.
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17: Um 14:45, da ist so ein bisschen was los. A3 Frankfurt-Würzburg zwischen Aschaffenburg-West und Aschaffenburg-Ost gab es einen Unfall. Hier wird der Verkehr an der Unfallstelle vorbeigeführt. Er staut sich aber extrem. Ihr habt schon bei mir durchgeklingelt. Ihr braucht hier auf jeden Fall etwas mehr Geduld. Dann A3 Frankfurt-Würzburg zwischen Bessenbach-Walderschaff und Weibersbrunn haben wir immer noch das liegen gebliebene Fahrzeug auf dem Standstreifen. Und A3 Würzburg aber in Richtung Frankfurt zwischen Stockstadt und dem Seligenstädter Dreieck gab es auch einen Unfall. Hier ist aktuell der Standstreifen blockiert. Dann wird geblitzt kurz vor Goldbach, wenn ihr von Aschaffenburg kommt, gegenüber der Auffahrt auf die A3 ist ein Blitzeranhänger. In Krombach Richtung Geiselbach fahrend, hier dürft ihr 50 fahren, in Rechtenbach Richtung Lohr und auch in Richtung Aschaffenburg. Und ihr habt mir noch einen gemeldet, er steht zwischen Obernburg und Eisenbach, kurz vorm Rewe-Markt, wenn ihr aus Eisenbach kommt. Hier dürft ihr 50 fahren. Danke euch fürs Melden. Ihr könnt jederzeit durchklingeln, wenn ihr was seht. 0800 66 66 400 ist die Nummer dafür. Dankeschön.
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0: hört Radio Primavera an diesem Mittwochmittag. Es geht in Richtung Feiertag. Vielleicht seid ihr schon aus dem Büro raus oder es ist bald soweit. Wir haben aber jetzt schon mal ein paar Tipps für euch, was ihr machen könnt heute Abend schon, aber auch schon die Tage.
1: Ja, in Mülheim gibt's heute Abend schon was. Dort findet nämlich der erste Hofsommer statt mit der regionalen Rock- und Pop-Coverband Zela. Am Feiertag selbst gibt es fast überall Fronleichnam-Prozession. Außerdem findet auch das Hanauer Gartenfest statt. Hier präsentieren 180 Aussteller ihre Pflanzen, Kräuter oder auch Outdoor-Möbel. Das Gartenfest geht noch bis Sonntag. Und in Wörth gibt es eine Wasserdisco im Schwimmbad. Am Wochenende selbst gibt es viel Auswahl, vom Spargelfest in Kleinwallstadt, Frühlingsfest in Rodenbach oder der Sommerbühne im Aschaffenburger Schöntalpark. Es ist einiges dabei. Weitere Inspirationen und Ausgehtipps gibt's auf primavera24.de. Klickt euch da gerne mal durch.
0: Danke dir, Vivian. So schaut's aus. Also, wenn ihr noch nicht wisst, was ihr machen könnt, klickt euch gerne mal durch. Und damit haben wir es 3:15. It's time to say goodbye. Ich wünsche euch allen einen schönen Feiertag oder verlängertes Wochenende. Ich gebe jetzt ab an meine Kollegin Kerstin Schwitaler. Sie begleitet euch durch den Nachmittag. Ich bin Anna-Maria Arsenovic und wir hören uns am Freitag wieder ab 11 Uhr. Wenn ihr Lust habt, tschüssi.

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19: In den nächsten Stunden spitzt die Sonne nochmal raus und es wird dann auch nochmal etwas wärmer. 21 Grad sind heute noch drin. In der Nacht kann es hier ein bisschen tröpfeln. Es kühlt ab, mal gerade auf 16 Grad. Morgen starten wir mit Sonne und Wolken. Um die Mittagszeit zieht es aber dann zu und es regnet hier und da. 20, 21 Grad, mehr werden es morgen auch nicht. Am Freitag genau umgedreht, erst Wolken und Regen, später dann Sonne und Wolken. Am Samstag kein Regen mehr, dann wechseln sich Sonne und Wolken ab und es wird wieder etwas wärmer, bis 23. Und damit ist es 3 Uhr.
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10: Ich bin Joshua Heise. Die EU-Kommission hat Deutschland ermahnt, bei der Modernisierung und Digitalisierung der öffentlichen Verwaltung ranzuklotzen. Auch bei den Rahmenbedingungen zum Wohnungsbau müsse die Bundesregierung nachbessern, hieß es aus Brüssel. Weiter darf Deutschland die EU-Schuldengrenze von 3% überschreiten, weil die Überschuldung für Rüstungsinvestitionen hergenommen wird. Elektroautos boomen. Nach Zahlen des Kraftfahrtbundesamtes war im Mai jedes vierte neu zugelassene Auto in Deutschland rein elektrisch. Das ist ein Zuwachs um knapp 40% im Vergleich zum Vorjahresmonat. Den größten Anteil der Neuzulassungen hatten aber Hybrid-Neuwagen. Gleichzeitig ist die Zahl der Neuwagen mit Benzin- oder Dieselantrieb um rund 24 respektive 13% zurückgegangen. Ab kommender Woche gelten neue EU-Asylregeln. Ein Asylexperte erwartet nun eine Welle von Klagen. Viele Regelungen der Reform seien bislang unklar oder schwer verständlich, heißt es in seiner Analyse für den Mediendienst Integration. Es sei daher zu erwarten, dass viele Fragen vom Europäischen Gerichtshof geklärt werden müssen. Die Reform sieht unter anderem Asylverfahren direkt an der EU-Außengrenze vor. Bei einem iranischen Angriff auf den Flughafen von Kuwait sind mindestens 63 Menschen verletzt worden. Eine Person ist gestorben. Unter den Verletzten sind Behördenangaben zufolge Reisende und Flughafenmitarbeiter. Einige haben dabei Gliedmaßen verloren, andere haben Hirnblutungen oder Knochenbrüche erlitten. Kuwait meldet seit Kriegsbeginn Ende Februar hunderte iranische Angriffe. Der deutsche Zoll hat Kokain im Wert von 500 Millionen Euro beschlagnahmt. Mehr als 8 Tonnen der Droge wurden bereits im Februar in Wilhelmshaven gefunden. Das war bisher aber geheim, weil noch weiter ermittelt wurde. 2 der mutmaßlichen Drahtzieher wurden inzwischen festgenommen. Der Container kam aus Westafrika und war für Spanien bestimmt.
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19: Achtung, wir haben einen Unfall auf der A3 Frankfurt Richtung Würzburg zwischen Aschaffenburg West und Aschaffenburg Ost. Ein Unfall, der Verkehr wird an der Unfallstelle vorbeigeführt. Achtung, Staugefahr. Im weiteren Verlauf zwischen Bessenbach-Walderschaff und Weibersbrunn Gefahr durch ein liegengebliebenes Auto. Der Standstreifen ist da gesperrt. In der Gegenrichtung Richtung Frankfurt hat es auch gekracht. Und zwar zwischen Stockstadt und Seligenstädter Dreieck. Ein Unfall, da ist der Standstreifen blockiert. Und geblitzt wird auch, und zwar zwischen Oberburg und Eisenbach, kurz vorm Rewe-Markt. Von Eisenbach kommend in der 50er-Zone. Kurz vor Goldbach von Aschaffenburg kommend gegenüber der Auffahrt zur A3. Und in Krombach Richtung Geiselbach mit Radarpistole, da ist 50 erlaubt. Falls ihr was gesehen habt, dann bitte gerne Bescheid geben. 0800 66 66 400. Allen unterwegs. Kommt gut an!
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19: Und ich habe mitgebracht OMC. Schönen Mittwoch.

0: Foreigner hier bei eurem Wohlfühlradio Primavera. Schön, dass ihr dabei seid. Zwischen den USA und dem Iran eskaliert die Lage erneut. Nach einem US-Angriff auf einen unbeladenen Öltanker übt Teheran nach eigenen Angaben Vergeltung. Die Lage bleibt also angespannt und auch die Ölpreise dürften weiter hoch bleiben. Und leider läuft ja Ende des Monats der Tankrabatt aus, der uns ja etwas niedrigere Preise beim Tanken beschert. Natürlich wird jetzt gefordert, dass der Rabatt verlängert wird. Die Regierung zögert, schließlich kostet der Rabatt 1,6 Milliarden Euro. Bundesverkehrsminister Patrick Schnieder, wann über eine Verlängerung entschieden wird?
1: Das muss natürlich in diesem Monat fallen, weil er in diesem Monat ausläuft. Aber wir sehen, dass wir eine sehr volatile Situation am Golf haben. Wir können die Situation im Moment immer nur kurzfristig einschätzen. Was passiert dort und wie reagieren die Preise darauf? Im Moment sind die Preise etwas nach unten gegangen, aber Sie spüren, jede Äußerung, die dort fällt, sei es von Trump, sei es im Gegenzug von den Iranern oder Handlungen, die dort stattfinden, haben sofort Auswirkungen. Preise gehen hoch, Preise gehen runter. Das ist im Moment ganz schwer einzuschätzen. Und deshalb etwas Geduld, man muss abwarten, man muss sehr genau hinschauen. Denn die Maßnahmen, die man ergreift, kosten richtig Geld.
0: Kann man nur hoffen, dass der Krieg vielleicht ja irgendwann mal endet. Aber ich habe auch schon gehört, dass auch dann die Tankpreise erstmal Monate hoch bleiben werden. Warum? Das wissen nur die Ölkonzerne. Mit Radio Primavera seid ihr immer bestens informiert und die beste Musik haben wir auch. Hier ist Callum Scott.

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14: Bewölkt 90 Grad, das meldet Bernbach. In Oberwessenbach ist es bewölkt, hat 17 und bei Wannstadt bewölkt 20 Grad. Und da sind wir auch schon fast bei den Höchsttemperaturen. 21 Grad heute im besten Fall. Der Tag geht mit etwas Sonnenschein zu Ende, in der Nacht etwas Regen. Hier und da bei Tiefstwerten um 16. Morgen am Vormittag Sonne mit Wolken um Mittagszeit herum allerdings mehr Wolken und dann kann es auch regnen. Und damit ist es 3:30.
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15: Ich bin Tim Obert, guten Tag. Nach der Stichattacke in Elsenfeld Anfang der Woche ist jetzt ein Haftbefehl gegen den Tatverdächtigen erlassen worden. Aktuell sitzt der 17-jährige Ukrainer in Untersuchungshaft. Anna-Maria Asenovic mit den Einzelheiten.
16: Die Tat passiert am Montagnachmittag in der Nähe des Elsenfelder Bahnhofs. Nach bisherigen Erkenntnissen spricht ein 17-jähriger Ukrainer einen 68-jährigen Deutschen zunächst kurz an. Dann soll er ihm plötzlich mit einem scharfen Gegenstand, mutmaßlich einem Messer, angegriffen und im Gesicht verletzt haben. Fußgänger greifen laut Polizei ein, der Jugendliche flüchtet zu Fuß. Wenige Minuten später wird er geschnappt, auch die mutmaßliche Tatwaffe wird sichergestellt. Der verletzte 68-Jährige kam ins Krankenhaus, konnte die Klinik inzwischen aber wieder verlassen. Gegen den 17-Jährigen wird wegen schwerer Körperverletzung ermittelt. Die Kripo sucht jetzt weiter nach Zeugen.
15: Eine brutale Attacke im Hanauer Landgericht hatte im vergangenen Monat für Aufsehen gesorgt. Am Morgen hat sich der hessische Justizminister Christian Heinz persönlich bei 4 Justizwachmeistern für ihr schnelles Eingreifen bedankt. Während einer Urteilsverkündung hatte ein Angeklagter eine Staatsanwältin angegriffen und sie am Kopf verletzt. Dank des sofortigen Eingreifens der 4 Justizwachmeister konnte der Mann überwältigt und vielleicht Schlimmeres verhindert werden. Die verletzte Staatsanwältin ist seit Montag wieder im Dienst. In Hanau sagte Heinz:
17: Wir haben als Schlussfolgerung jetzt uns verschiedene Dinge überlegt. Einmal wollen wir uns die bauliche Situation auch der Sitzungssäle nochmal anschauen, ob eine bessere Trennung möglich ist zwischen den Angeklagten und den Anklägern. Auf der anderen Seite wollen wir auch die Prävention noch verstärken, indem wir auch eine Sensibilisierung auch nochmal machen unserer Mitarbeiterinnen und Mitarbeiter. Und zum Dritten werden auch sicherlich die Vorsitzenden der Strafkammer nochmal sehr genau prüfen, welche Sicherungsmaßnahmen in solchen Prozessen notwendig sind.
15: Trotz Sprühen von Gegenmittel, der Eichenprozessionsspinner breitet sich immer mehr in unseren Wäldern aus. Darauf macht die Försterin des Reviers Linsengericht Charlotte Loris heute in der Gelnhäuser Neuen Zeitung aufmerksam. Im Frühjahr hatten Landbetriebe und Kommunen großflächig Gegenmittel gesprüht. Trotzdem seien in zahlreichen Baumkronen inzwischen die Gespinste der Raupen zu sehen, so Loris. Sie empfiehlt Waldspaziergängern im Primavera-Land einen möglichst großen Bogen, um die eingesponnenen Baumkronen zu machen. Die Härchen des Eichenprozessionsspinners enthalten Nesselgift. Und alle Nachrichten aus der Welt gibt's wieder zur vollen Stunde.
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14: Und da haben wir keine Staus mehr, alles wieder frei auf den Straßen im Primavera-Land. Dafür wird aber geblitzt. Ich habe einen frischen Blitzer reinbekommen. Der Manuel hat angerufen, in Hößbach Bahnhof in der Seibelstraße, Höhe-Grüntal-Straße wird geblitzt. Außerdem zwischen Obernburg und Eisenbach, kurz vorm Rewe-Markt, von Eisenbach kommend in der 50er-Zone und kurz vor Goldbach von Aschaffenburg kommend, gegenüber der Auffahrt zur A3. Fehlt was? Stau oder Blitzer? Dann gerne hier Bescheid geben. Die Nummer in die Primavera-Sternzentrale ist die 0800 66 66 400. Allen unterwegs, fahrt vorsichtig und kommt heil an.
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14: Und ich habe mitgebracht Chris Rea. Schönen Mittwochnachmittag.

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0: Ja, auch wenn es nicht so richtig danach aussieht, bei uns kriegt ihr Sommer, wenn halt nicht wettertechnisch, dann halt musikalisch. Sempre, sempre, hier bei Radio Primavera. Schönen Mittwoch. Pflege, das Thema wird den einen oder anderen von uns mit Sicherheit treffen und vielleicht ist das bei dem einen oder anderen in der Familie ja sogar schon Thema. Hilfe bekommt man beim Pflegestützpunkt des Landratsamtes Aschaffenburg. Gestern war dort Tag der offenen Tür. Da konnte man als Angehöriger Fragen stellen zum Thema Leistungen der Pflegekasse, Alltagshilfen oder Unterstützung. Despina Benz, Koordinatorin vom Pflegestützpunkt, weiß, wo man was bekommt.
1: Ein Blutdruckmessgerät bekommt man zum Beispiel bei der Apotheke und Pflegehilfsmittel sind beim Sanitätshaus zu besorgen. Je nachdem, was natürlich benötigt wird, ne, im häuslichen Umfeld oder auch für unterwegs, ein Rollator, geben wir dann die Beratung und die Information, die Aufklärung, wo sowas zu besorgen ist und wie sowas angegangen wird.
0: Und mehr zum Thema hört ihr später noch hier in der Sendung. Oder findet ihr auch auf primavera24.de. Jetzt ganz entspannte Musik hier von Bryan Adams. Schönen Mittwoch.

Achtung, ich habe eine wichtige Meldung für die Mainbrücke Klingenberg. Da steht mitten auf der Brücke ein Pannenfahrzeug. Bitte passt auf, wenn ihr da langfahrt. Der Chris hat gerade angerufen. Danke für die Nachricht. Auf der Mainbrücke Klingenberg steht ein Pannenfahrzeug mitten auf der Brücke und es laufen da auch Personen rum. Achtung, aufpassen.

bestens informiert mit unseren Primavera-Nachrichten alle halbe Stunde. Gleich um 4. Viele Deutsche können nachts nicht schlafen. Das betrifft mehr als ein Drittel aller Deutschen. Und der Berufsverband der Hausärzte will gegen die Sparmaßnahmen der Regierung protestieren. Und das per E-Mail-Aktion. Das nur zwei Themen gleich in unseren Nachrichten mit Joshua Heisel.

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18: Tief Pecky bringt uns heute mal Sonne, mal aber auch dichte Wolken und Wind. Temperaturen bis 21 Grad sind heute drin. In der Nacht kann es hier und da etwas tröpfeln. Es kühlt ab gerade mal auf 16 Grad. Morgen am Feiertag viele Wolken, ab und an auch mal was, ein bisschen Sonne. Schauer oder Gewitter sind aber jederzeit drin. Und windig wird's auch. Das Ganze bei Höchsttemperaturen von wieder mal 21 Grad. Am Freitag Sonne, Wolken, örtlich auch mal der eine oder andere Schauer. Am Samstag dann trocken und es wird dann auch wärmer, 23. Und damit ist es 4 Uhr.
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19: Ich bin Joshua Heise. Mehr als ein Drittel der Menschen in Deutschland hat regelmäßig Schlafprobleme. Laut Robert-Koch-Institut kann fast jeder Fünfte nicht regelmäßig durchschlafen, knapp 4% haben Probleme beim Einschlafen und fast 13% leiden unter beidem. Insgesamt schlafen wir schlechter als noch vor etwa 15 Jahren. Als mögliche Gründe nennen die Experten unter anderem die gestiegene Smartphone-Nutzung und gesellschaftliche Krisen. Mit einer E-Mail-Aktion will der Berufsverband der Hausärzte gegen die Sparpläne im Gesundheitswesen protestieren. Dabei werden auch die Patientinnen und Patienten eingebunden. Sie sollen sich per E-Mail an ihre jeweiligen Bundestagsabgeordneten wenden können, sodass diese sich gegen die Reform stellen. Die knapp 50.000 Hausarztpraxen sollen dazu in Kürze Infomaterial zugeschickt bekommen. Die Flugbegleitergewerkschaft UFO warnt vor Flugausfällen und kurzfristigen Streichungen bei der Lufthansa wegen Personalmangel im Sommer. Grund sei die Einstellung der Regionalgesellschaft Cityline im April. Rund 800 Kabinenbeschäftigte seien seitdem ohne festen Einsatz. Der Konzern widerspricht und sagt, man sei für den Sommer gut aufgestellt. Wegen mutmaßlichen Anschlagsplänen auf eine Synagoge ist ein 15-Jähriger aus dem Raum Augsburg festgenommen worden. Laut Generalstaatsanwaltschaft München soll der Jugendliche im Zuge der Vorbereitungen einen selbstgebauten Sprengsatz gezündet haben. Dabei wurden er selbst und ein Freund verletzt. Der 15-Jährige wird als IS-Sympathisant eingestuft. Wer in diesen Tagen nach Tofu sucht, wird nicht immer fündig. In Lebensmittelgeschäften in Deutschland sind unterschiedlich große Regallücken zu beobachten. Von Rewe heißt es, die Nachfrage sei rasant gestiegen und nach wie vor hoch. Hinzu kämen Kapazitätsengpässe bei einzelnen Herstellern. Entspannen dürfe sich die Lage erst Ende des Jahres.
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18: Und da habe ich nochmal die Meldung für Klingenberg. Auf der Mainbrücke Klingenberg steht mitten auf der Brücke ein Pannenfahrzeug und da laufen Leute rum. Bitte aufpassen, wenn ihr da langfahrt. Geblitzt wird auch und zwar in Hößbach Bahnhof in der Seibelstraße, Höhe Grüntalstraße. Zwischen Obermurg und Eisenbach, kurz vorm Rewe-Markt, von Eisenbach kommend in der 50er-Zone und kurz vor Goldbach von Aschaffenburg kommend gegenüber der Auffahrt zur A3. Und wenn ihr was gesehen habt, Stau oder Blitzer, dann einfach durchklingeln. Die kostenlose Nummer ist die 0800 66 66 400. Allen unterwegs. Fahrt vorsichtig und kommt heil an.
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18: Und hier mitgebracht Eros Ramazzotti. Schönen Mittwoch.

0: Musik aus dem letzten Jahr hier bei eurem Wohlfühlradio Primavera, Alex Warren. Schön, dass ihr eingeschaltet habt. Morgen Feiertag im Primavera und morgen startet auch in Hanau das Gartenfest. 180 Aussteller stellen ihre Produkte vor. Und auch über 20 Gartenaussteller sind mit dabei. Da gibt es beispielsweise über 400 verschiedene Kräuterarten zu bestaunen. Pressesprecherin Jermaine Hyde erklärt, auf was sich die Besucher freuen können.
1: Wir haben tolle neue Gastroaussteller, also aus Hünfeld, Zuspann à la carte, die tolle Salate und Spargel mitbringen. Wir haben neue Pflanzenaussteller, die nochmal ganz besondere Pflanzen mitbringen, selber gezogene. Wir haben tolle Künstler, die ihre Produkte mitbringen. Ja, also es ist für jeden etwas dabei.
0: Und nicht vergessen werden natürlich die kleinen Besucher, denn es wird Animation und Kids-Basteln angeboten. Für alle also was dabei.
1: Wir sagen immer, das Gartenfest Hanau ist ein Tag wie Urlaub. Mit der Freundin, mit den Eltern, mit dem Partner hier vorbeikommen, einen wunderschönen Tag erleben, einfach mal den Alltagsstress vergessen und eine schöne Zeit verbringen.
0: Das Gartenfest in Hanau von morgen bis zum Sonntag. Und mehr Infos findet ihr auch auf primavera24.de. Das hier ist ganz entspannt Boston.

immer gut informiert mit unseren Nachrichten hier bei Radio Primavera. Gleich um 16:30 Stichertag in Elsenfeld Anfang der Woche. Jetzt wurde ein Tatverdächtiger festgenommen. Ein 17-jähriger Ukrainer sitzt jetzt in U-Haft. Und Unfall heute Mittag auf der A3. Offenbar ist ein Autofahrer eingeschlafen. Was da alles genau passiert ist und weitere Themen gleich in den Primavera-Nachrichten mit Tim Obert. Schönen Mittwoch.

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25: Bewölkt 18 Grad, das meldet Hamm-Brunn. In Goldbach ist es bewölkt bei 20 und das gleiche meldet auch Kälberau. Ja, die Schauer sind abgezogen. Es bleibt nun den Rest des Tages trocken mit gelegentlichem Sonnenschein bei uns im Primavereland. Das Ganze bei Höchsttemperaturen von 21 Grad. Morgen mal Sonne und Wolken, mal aber auch regnerisch. Das vor allem am Mittag. An den Temperaturen ändert sich nichts. Und damit ist es 4:30.
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0: Ich bin Tim Obert, guten Tag. Nach der Stichattacke in Elsenfeld Anfang der Woche ist jetzt ein Haftbefehl gegen den Tatverdächtigen erlassen worden. Aktuell sitzt der 17-jährige Ukrainer in Untersuchungshaft. Anna-Maria Asenovic mit den Einzelheiten.
1: Die Tat passiert am Montagnachmittag in der Nähe des Elsenfelder Bahnhofs. Nach bisherigen Erkenntnissen spricht ein 17-jähriger Ukrainer einen 68-jährigen Deutschen zunächst kurz an. Dann soll er ihm plötzlich mit einem scharfen Gegenstand, mutmaßlich einem Messer, angegriffen und im Gesicht verletzt haben. Fußgänger greifen laut Polizei ein, der Jugendliche flüchtet zu Fuß. Wenige Minuten später wird er geschnappt, auch die mutmaßliche Tatwaffe wird sichergestellt. Der verletzte 68-Jährige kam ins Krankenhaus, konnte die Klinik inzwischen aber wieder verlassen. Gegen den 17-Jährigen wird wegen schwerer Körperverletzung ermittelt. Die Kripo sucht jetzt weiter nach Zeugen.
0: Auf der A3 bei Aschaffenburg hat es am Mittag gekracht. Zwischen Aschaffenburg West und dem Parkplatz Striedwald war ein 34-jähriger Autofahrer offenbar kurz eingenickt. Währenddessen ist er mit seinem VW ins Heck eines Lasters gefahren. Der Fahrer, seine Mitfahrerin und der Lasterfahrer blieben unverletzt. Allerdings ist der VW ein Totalschaden und die Fahrbahn musste Richtung Würzburg kurzzeitig gesperrt werden. Genau ein Jahr steht das Babenhäuser Erloch-Hochhaus nun leer. Und nach wie vor ist unklar, wann die Mieter wieder in ihre Wohnungen zurück können. Lilli Tunschkoll berichtet.
2: In der Nacht vom 3. auf den 4. Juni 25 müssen 186 Menschen aus ihren Wohnungen raus. Sie sammeln in aller Eile ihre Habseligkeiten zusammen. Die Stadt stellt eiligst Notbetten in der Babenhauser Stadthalle auf. Die Tage zuvor waren am Erloch-Hochhaus Fassadenteile heruntergefallen. Statiker bescheinigen Lebensgefahr. Nach der Evakuierung kommt es aber noch viel schlimmer für die Bewohner. Denn der gesamte Brandschutz muss erneuert werden. Die Eigentümer haben das benötigte Geld für die Sanierung aber bis heute nicht zusammen. Viele Mieter haben mittlerweile eine andere Wohnung gefunden, einige nicht. So berichtet die Offenbach Post heute von einem 70-Jährigen, der seitdem in seiner Garage neben dem Hochhaus wohnt. Ein anderer ist ins benachbarte Hotel gezogen und wartet dort darauf, zurückkehren zu können. Wann das soweit ist, steht aber nach wie vor in den Sternen.
0: Und alle Nachrichten aus der Welt gibt's wieder zur vollen Stunde.
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25: Keine Staus, dafür wird aber geblitzt. Ich habe einen frischen Blitzer reinbekommen. Und zwar hat der Jürgen angerufen, in Heinstadt in der Fahrtrichtung Mömmlingen, Höhe Tierarztpraxis wird geblitzt. Außerdem in Hößbach Bahnhof in der Seibelstraße, Höhe Grüntalstraße, zwischen Oberburg und Eisenbach, kurz vorm Rewe-Markt, von Eisenbach kommend in der 50er-Zone und kurz vor Goldbach von Aschaffenburg kommend, gegenüber der Auffahrt zur A3. Habt ihr was für mich? Stau oder Blitzer? Dann hier Bescheid geben in der Primavera Stauzentrale unter der 0800 66 66 400. Allen unterwegs. Gute Fahrt.
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25: Und ich habe mitgebracht die Pet Shop Boys. Schönen Mittwochnachmittag.

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0: Cooper hier bei Radio Primavera am Nachmittag. Schönen Mittwoch. In Hessen langes Wochenende mit dem Feiertag morgen und dann vielleicht ja einen Brückentag am Freitag. In Bayern noch eine halbe Woche Pfingstferien. Da könnte man doch mal kurz wegfahren. Primavera-Redakteurin Anna-Kathrin Mark, du hast mal ein paar Orte rausgesucht, die sich für einen Tagesausflug bei uns lohnen, ne?
1: Ja, genau. Und man muss dafür gar nicht weit wegfahren. Ein Klassiker ist das Felsenmeer im Odenwald. Da kann man über riesige Felsbrocken klettern oder einfach gemütlich außen rum wandern. Spannend ist auch die Grube Messel bei Darmstadt. Da geht's richtig in die Urzeit mit Fossilien und Führungen durch das Welterbe. Wer eher etwas mit Wow-Effekt sucht, das Technikmuseum in Speyer ist perfekt. Gerade auch mit Kindern, Flugzeuge, Raumfahrt, U-Boot, da kann man locker den ganzen Tag drin verbringen. Und wenn es draußen zu heiß wird oder das Wetter nicht so mitspielt, die Eberstädter Tropfsteinhöhle bei Buchen ist auch ein richtig cooler Tipp. Da geht's unter die Erde durch eine richtige Tropfsteinhöhle durch mit Führungen und beeindruckenden Formationen. Und dann gibt's natürlich auch noch einige schöne Städte, die sich für einen Tagesausflug lohnen. Würzburg, Heidelberg, Wiesbaden, Stuttgart oder Mannheim, alles nicht weit weg.
0: Und mehr Veranstaltungstipps hört ihr später noch in der Sendung hier oder findet ihr auch auf primavera24.de. Das hier ist ein Riesenklassiker aus dem Jahr 81 und sowas hört ihr nur bei uns. Wir sind Journey. Schönen Feierabend.

Gleich wieder das Neueste aus der Welt hier bei Radio Primavera. Gleich wieder die Nachrichten. Ein Thema, so viele Einbürgerungen in Deutschland wie nie zuvor. 300.000 Menschen sind letztes Jahr Deutsche geworden. Und die EU will künftig mehr auf europäische Cloud-Dienste setzen und so unabhängiger von Amerika und China werden. Und mehr Neues aus der Welt gleich in unseren Nachrichten mit Joshua Heise.

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13: Der Tag geht mit vielen Wolken, aber auch etwas Sonne zu Ende. 20, 21 Grad aktuell die Temperatur. In der Nacht kann es hier und da etwas tröpfeln. Tiefste heute Morgen früh so um 16. Morgen am Vormittag viele Wolken mit etwas Sonne. Später fällt dann örtlich Regen. Es können aber auch kräftige Gewitter durchziehen. Bei Höchstwerten von 20 Grad am Freitag. Am Vormittag noch ein Regenrisiko. Mittags dann Sonne und Wolken gemischt. Am Samstag bleibt es tagsüber trocken bei einem Sonne-Wolken-Mix. Am Abend kann es aber tröpfeln. Aber die Temperaturen steigen dann schon wieder langsam an. Und damit ist es 5 Uhr.
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14: Ich bin Joshua Heise. Noch nie haben sich in Deutschland mehr Menschen einbürgern lassen als 2025. Im vergangenen Jahr haben laut Statistischem Bundesamt 300.000 Menschen die deutsche Staatsangehörigkeit erworben. Das sind 14% mehr als im Vorjahr. Grund dafür ist unter anderem eine Gesetzesänderung von 2024, die die doppelte Staatsbürgerschaft erlaubt. Die meisten neuen Deutschen kommen aus Syrien, wobei hier die Zahl zurückgegangen ist. Neben anderen Landesverbänden darf auch der AfD-Ableger in Hessen weiter vom Verfassungsschutz beobachtet werden. Das hat das Verwaltungsgericht Wiesbaden entschieden. Das Landesamt für Verfassungsschutz hatte die hessische AfD 2022 als rechtsextremen Verdachtsfall eingestuft und mit der Beobachtung begonnen. Die Partei hatte gegen ihre Einstufung geklagt. Die EU-Kommission will Europa unabhängiger von Technologie aus den USA und China machen. Öffentliche Stellen wie Schulen oder die Bundeswehr sollen etwa künftig auf europäische Cloud-Dienste setzen, heißt es in einem Vorschlag. Außerdem sollen wichtige Chips, etwa für die Autoindustrie, mehr in Europa produziert werden. Aktuell bezieht die EU 80% ihrer digitalen Produkte und Dienstleistungen aus dem Ausland. Der Hausärzteverband befürchtet durch die Sparpläne der Bundesregierung massive Einschnitte. Deswegen ruft der Verband zu Protesten auf. In Baden-Württemberg reduzieren einige Praxen beispielsweise Wartezimmerplätze. Geplant ist außerdem eine E-Mail-Aktion, bei der sich Patientinnen und Patienten an Bundestagsabgeordnete wenden können. Das Sparpaket soll die gesetzlichen Krankenkassen ab 2027 um mehr als 16 Milliarden Euro entlasten. Um unabhängiger von Rohstoffimporten zu werden, will die Bundesregierung die Kreislaufwirtschaft stärken. Dabei geht es um den Erhalt, die Reparatur und das Recycling von Produkten. Das Kabinett hat ein entsprechendes Aktionsprogramm beschlossen. Mehrere Umweltverbände kritisieren allerdings, dass Maßnahmen fehlen, um den Rohstoffverbrauch und das Abfallaufkommen in Deutschland deutlich zu reduzieren. Industrievertretern ist der Plan zu unkonkret gehalten.
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13: Ich habe eine Meldung für die A3 Frankfurt Richtung Würzburg. Zwischen Rohrbrunn und Magdeidenfeld Gefahr durch Gegenstände auf der Fahrbahn. Bitte aufpassen, wenn ihr da langfahrt. Also da habe ich jede Menge Blitzer und zwar in Heinstadt wird geblitzt. In Fahrtrichtung Mömmlingen Höhe Tierarztpraxis. In Hössbach Bahnhof in der Seibelstraße Höhe Grüntalstraße. Und zwischen Obernburg und Eisenbach kurz vorm Rewe-Markt von Eisenbach kommend in der 50er-Zone. Habt ihr was für mich? Stau oder Blitzer? Einfach schnell durchklingen. Die Nummer der Primavera-Stauzentrale ist die 0800 66 66 400. Allen unterwegs. Kommt gut an!
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13: Ich habe mitgebracht Charles and Eddie. Schönen Mittwochfeierabend.

0: So klingt Wohlfühlen. Udo Lindenberg hier bei Radio Primavera. In einer Woche geht's los. Die Fußball-WM in Amerika startet und unsere DFB 11 ist mitsamt Trainerteam in Chicago gelandet. Primavera Sportreporter Thomas Bremser, wie hat man denn die ersten Stunden drüben verbracht?
1: Ja, nach dem rund 8-stündigen Flug brauchte das Team nochmal rund 2 Stunden, um mit dem Bus ins Hotel zu kommen. Sie mussten einmal quer durch den Feierabendverkehr. Dann kurz einchecken und dann bat Julian Nagelsmann sein Team noch zum Abendspaziergang am Strand vom Lake Michigan. Beine ausschütteln, Köpfe frei bekommen, Jetlag verhindern. Und dann gab es noch ein Wiedersehen. Kai Havertz kam im Teamhotel an, der ist getrennt in die USA geflogen und wurde in der Hotellobby von allen umarmt.
0: Also alle beisammen. Und was steht denn jetzt in den kommenden Tagen an?
1: Ja, der Bundestrainer will spielerisch natürlich einige Dinge noch einstudieren und das Team auch an die WM-Atmosphäre ranführen. Deshalb auch der Test gegen Gastgeber USA am Samstag mit 60.000 Fans im ausverkauften Stadion in Chicago. Das WM-Ziel hat Sportdirektor Rudi Völler vor dem Abflug in Frankfurt nochmal formuliert.
2: Ja, der Druck ist groß jetzt nach so einer Verabschiedung. Ja, wir wollen spät zurückkommen. Das wäre unser großer Wunsch.
1: Für den Bundestrainer stellen sich in den kommenden Tagen auch personelle Fragen. Wie fit ist Manuel Neuer oder wer hat im Sturm aktuell die Nase vorn?
0: Das Testspiel läuft übrigens am Samstag um 20.30 Uhr zu sehen bei RTL. Das hier ist Cock Robin. Schönen Mittwoch!

Was gibt's Neues im Primaveraland? Ihr erfahrt es in wenigen Minuten in unseren Nachrichten um 5:30. Schock im Hanauer Landgericht im vergangenen Monat. Da hat ein Angeklagter eine Staatsanwältin angegriffen und sie am Kopf verletzt. Am Morgen hat sich der hessische Justizminister Christian Heinz persönlich bei einer Justizwachtmeisterin bedankt, die durch ihr schnelles Handeln Schlimmeres verhindert hat. Und Unfall heute Mittag auf der A3. Offenbar ist ein Autofahrer eingeschlafen. Was alles da genau passiert ist und weitere Themen gleich in den Primavera-Nachrichten mit Tim Obert. Schönen Feierabend.

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17: In Johannesburg ist es bewölkt bei 18 Grad, Klotzenhof meldet bewölkt 20 und auch in Eisenach-Albstadt bewölkt 20 Grad. Den Rest des Tages bleibt es trocken, Sonne und Wolken wechseln sich ab. In der Nacht kann es örtlich leicht regnen, morgen früh Temperaturen so um 16 Grad. Morgen Sonne und Wolken am Vormittag, gegen Mittag zieht es dann aber zu und dann regnet es auch örtlich. Um 20 Grad morgen, es können morgen auch heftige Gewitter durchziehen. Und damit ist es 5:30.
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18: Ich bin Tim Obert, guten Abend. Eine brutale Attacke im Hanauer Landgericht hatte im vergangenen Monat für Aufsehen gesorgt. Am Morgen hat sich der hessische Justizminister Christian Heinz persönlich bei 4 Justizwachmeistern für ihr schnelles Eingreifen bedankt. Während einer Urteilsverkündung hatte ein Angeklagter eine Staatsanwältin angegriffen und sie am Kopf verletzt. Dank des sofortigen Eingreifens der 4 Justizwachmeister konnte der Mann überwältigt und vielleicht Schlimmeres verhindert werden. Die verletzte Staatsanwältin ist seit Montag wieder im Dienst. In Hanau sagte Heinz:
19: Wir haben als Schlussfolgerung jetzt uns verschiedene Dinge überlegt. Einmal wollen wir uns die bauliche Situation auch der Sitzungssäle nochmal anschauen, ob eine bessere Trennung möglich ist zwischen den Angeklagten und den Anklägern. Auf der anderen Seite wollen wir auch die Prävention noch verstärken, indem wir auch eine Sensibilisierung auch nochmal machen unserer Mitarbeiterinnen und Mitarbeiter. Und zum Dritten werden auch sicherlich die Vorsitzenden der Strafkammer nochmal sehr genau prüfen, welche Sicherungsmaßnahmen in solchen Prozessen notwendig sind.
18: Auf der A3 bei Aschaffenburg hat es am Mittag gekracht. Zwischen Aschaffenburg West und dem Parkplatz Striedwald war ein 34-jähriger Autofahrer offenbar kurz eingenickt. Währenddessen ist er mit seinem VW ins Heck eines Lasters gefahren. Der Fahrer, seine Mitfahrerin und der Lasterfahrer blieben unverletzt. Allerdings ist der VW ein Totalschaden und die Fahrbahn Richtung Würzburg musste kurzzeitig gesperrt werden. Am Morgen kam es bereits in Steinau zu einem Unfall. Hier prallte ein Schulbus in ein entgegenkommendes Auto. Die Fahrerin erlitt leichte Verletzungen, die Kinder kamen mit einem Schrecken davon. Der Rohbau der Sterntaler Schule in Dietzenbach nimmt langsam Gestalt an. Geplant sind 8 neue Klassenräume, eine Mensa, eine Sporthalle, Bewegungsräume und bessere Möglichkeiten für die Ganztagsbetreuung. Rund 200 Schülerinnen und Schüler sollen dort künftig Platz finden. Im Mai nächsten Jahres soll der Neubau fertig sein. Dann können auch die Kinder aus den Containern in das neue Gebäude umziehen. Dietzenbachs Bürgermeister Dieter Lang sagte uns im Primavera-Interview:
20: Wir sind ja die kinderreichste Stadt Hessens. Das Angebot hier an den Schulen, das ist für Dietzenbach nochmal ein ganz besonderer Schwerpunkt. Und deswegen freut es mich sehr, dass dieser Bau jetzt von der Konzeption her hier auf dem neuesten Stand der Pädagogik und auch der Nachhaltigkeit ist.
18: Und alle Nachrichten aus der Welt gibt's wieder zur vollen Stunde.
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17: Achtung, wir haben eine ungesicherte Unfallstelle auf der A3 Frankfurt Richtung Würzburg zwischen Obertshausen und Hanau. Eine ungesicherte Unfallstelle auf dem linken Fahrstreifen. Der ist blockiert. Bitte aufpassen, wenn ihr da langfahrt. Und Achtung, auch auf der A66 Frankfurt Richtung Fulda hat es eine Unfall gegeben zwischen Gelnhausen-Ost und Bad Orb-Wächtersbach. Gefahr durch 2 defekte Pkw auf dem linken Fahrstreifen. Bitte auch aufpassen, wenn ihr da langfahrt. Und geblitzt wird auch, und zwar in Heinstadt, Fahrt Richtung Mömmlingen, Höhe Tierarztpraxis, und in Hösbach-Bahnhof in der Seibelstraße, Höhe Grüntalstraße, und noch zwischen Obernburg und Eisenbach, kurz vorm Rewe-Markt von Eisenbach kommend, in der 50er-Zone. Falls was fehlt, Stau oder Blitzer, gerne hier Bescheid geben. 0800 66 66 400. Allen unterwegs gute Fahrt.
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17: Und hier mitgebracht Toploader.

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0: Und wir gucken mal passend zur bald beginnenden WM nach Amerika. Und dann natürlich an einen Spielort. Da werden 6 Spiele ausgetragen, unter anderem Österreich gegen Jordanien, und zwar im Levi's Stadium. Wir gucken nach San Francisco, da heute ein wunderbar sonniger Tag, Höchsttemperaturen bis 20 Grad und strahlender Sonnenschein von früh bis spät. Aber es weht ein teilweise stürmischer Wind. Morgen ganz ähnlich, viel Sonnenschein bei bis zu 20 Grad, dann aber deutlich weniger Wind. Und ich hätte auch noch Deutschland im Angebot. Wir gucken mal nach Karlsruhe. In Karlsruhe momentan Sonne und Wolken, in der Nacht kaum Abkühlung, Temperaturen so um 17. Morgen erst Sonne und Wolken, ab dem Mittag dick bewölkt und dann kann es auch etwas regnen. Das Ganze bei Höchsttemperaturen bis 21 Grad. Wo auch immer ihr Urlaub macht, viel Spaß dabei.
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Alle halbe Stunde hört ihr hier bei Radio Primavera unsere Nachrichten. Gleich um 6. Das war wohl nix. Deutschland ist mit seiner Kandidatur für einen Sitz im Sicherheitsrat der Vereinten Nationen bereits im ersten Wahlgang gescheitert. Und das DFB-Sportgericht hat den Hamburger SV und St. Pauli zu hohen Strafen wegen Pyrotechnik verurteilt. Das und weitere Themen aus der Welt gleich in unseren Nachrichten mit Joshua Heise.

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16: Die nächsten Stunden bleibt es trocken. Der Tag geht mit einem Sonne-Wolken-Mix zu Ende. Aktuell noch so um 19, 20 Grad. In der Nacht kann es aber wieder vereinzelt etwas regnen. Morgen früh Tiefstwerte um 16. Der Feiertag startet morgen mit einem Sonne-Wolken-Mix. Allerdings kommen dann mehr Wolken und die haben auch Regen mit im Gepäck. Vereinzelt kann es auch Gewitter geben. Die Höchstwerte liegen morgen um 20 Grad. Freitag alles dabei. Am Morgen Regen, mittags Sonne und Wolken. Ab Samstag dann trocken und schon wieder langsam steigende Temperaturen. Und damit ist es 6 Uhr.
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17: Ich bin Joshua Heise. Künstliche Intelligenz ist längst in unserem Alltag angekommen. Ein neuer Bericht der Vereinten Nationen warnt jetzt aber, hinter den beeindruckenden Möglichkeiten steckt ein enormer Verbrauch an Ressourcen. Zoe Tassovali berichtet.
18: Je mehr Menschen KI nutzen, desto größer wird auch der ökologische Fußabdruck. Denn hinter ChatGPT und Co. stehen riesige Rechenzentren, die jede Menge Strom brauchen und gekühlt werden müssen. Schon heute verbrauchen diese Rechenzentren weltweit so viel Strom wie ein großes Industrieland. Gleichzeitig fallen immer mehr Elektroschrott und zusätzlicher Flächenbedarf an.
17: Deutschland ist mit seiner Kandidatur für einen Sitz im mächtigen Sicherheitsrat der Vereinten Nationen bereits im ersten Wahlgang gescheitert. Bei der Wahl in New York unterlag die Bundesrepublik den Mitbewerbern Portugal und Österreich, wie die Präsidentin der UN-Generalversammlung Annalena Baerbock mitteilte. Die Bundesregierung hat ein Aktionsprogramm für mehr Kreislaufwirtschaft beschlossen. Es soll Reparatur und Recycling von Produkten stärken, unter anderem durch digitale Produktpässe mit Infos zur Reparierbarkeit. Umweltverbände kritisieren allerdings, dass verbindliche Ziele zur Senkung des Rohstoffverbrauchs fehlen. Die EU-Kommission hat Deutschland ermahnt, bei der Modernisierung und Digitalisierung der öffentlichen Verwaltung ranzuklotzen. Auch bei den Rahmenbedingungen zum Wohnungsbau müsse die Bundesregierung nachbessern, hieß es aus Brüssel. Weiter darf Deutschland die EU-Schuldengrenze von 3% überschreiten, weil die Überschuldung für Rüstungsinvestitionen hergenommen wird. Pyrotechnik ist doch kein Verbrechen. Das wird in deutschen Fußballstadien immer wieder skandiert. Das DFB-Sportgericht sieht das anders und hat den Hamburger SV und den FC St. Pauli zu hohen Strafen verurteilt. Die Hamburger Vereine müssen 250 bzw. 350.000 Euro zahlen, weil Fans beider Clubs im Bundesliga-Derby Anfang des Jahres große Mengen Pyrotechnik auf den Rängen gezündet hatten. Die zweite Halbzeit musste deswegen mit Verzögerung starten.
14: Alle Nachrichten von hier gibt's gleich um halb und jederzeit auf primavera24.de. 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
16: Achtung, ja, bei einem Unfall auf der A3 Frankfurt Richtung Würzburg zwischen Obertshausen und Hanau. Da hat es gekracht. Der Unfall wird gerade auf dem Standstreifen aufgenommen. Bitte aufpassen, wenn ihr da langfahrt. Außerdem habe ich noch jede Menge Blitzer, zum Beispiel in Heinstadt. Fahrt Richtung Mömmlingen, Höhe der Tierarztpraxis. In Hölzbach Bahnhof in der Seibelstraße, Höhe Grüntalstraße. Und zwischen Oberburg und Eisenbach, kurz vorm Rewemarkt, von Eisenbach kommend, da ist 50 erlaubt. Helft mit, damit wird der schnellste Verkehrsservice der Region bleiben und ruf an, wenn ihr Staus oder Blitzer seht. Die Nummer der Primavera Stauzentrale ist die 0800 66 66 400. Allen unterwegs, fahrt vorsichtig und kommt heil an.
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16: Und ihr habt mitgemacht, ich und ich.
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0: Tina Charles aus den 70ern bei eurem Wohlfühlradio Primavera. Schön, dass ihr dabei seid. Langes Wochenende im Primavera-Land, morgen Feiertag. Natürlich ist da wieder allerhand los. Kollegin Vivian Marx hat mal geforscht, was man alles unternehmen kann.
1: Ja, in Mülheim gibt's heute Abend schon was. Dort findet nämlich der erste Hofsommer statt mit der regionalen Rock- und Pop-Coverband Zähler. Am Feiertag selbst gibt es fast überall Fronleichnam-Prozessionen. Außerdem findet auch das Hanauer Gartenfest statt. Hier präsentieren 180 Aussteller ihre Pflanzen, Kräuter oder auch Outdoor-Möbel. Das Gartenfest geht noch bis Sonntag. Und in Wörth gibt es eine Wasserdisco im Schwimmbad. Am Wochenende selbst gibt es viel Auswahl, vom Spargelfest in Kleinwallstadt, Frühlingsfest in Rodenbach oder der Sommerbühne im Aschaffenburger Schöntalpark. Es ist einiges dabei.
0: Und viel mehr Veranstaltungen findet ihr natürlich auf primavera24.de. Das ist Musik aus dem Jahr 85. Hier ist Marillion.

Die Nachrichten gleich wieder mit allem Neuen aus dem Primavera-Land. Gleich um 6:30. Schock im Hanauer Landgericht im vergangenen Monat. Da hatte ein Angeklagter eine Staatsanwältin angegriffen und sie verletzt. Heute Morgen hat sich der hessische Justizminister Christian Heinz persönlich bei einer Justizwachtmeisterin

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12: In Soden ist es bewölkt bei 19 Grad. Auch 19 Grad bewölkt meldet Alt-Mittlau. Und in Hößbach hat es noch 20. Auch da ist es bewölkt. Ja, Sonne und Wolken wechseln sich in den nächsten Stunden ab. In der Nacht kann es vereinzelt etwas regnen. Es kühlt ab bis morgen früh auf so 16 Grad. Morgen starten wir in den Feiertag mit Sonne und Wolken. Die Wolken verdichten sich aber und es regnet hier und da dann. Es können aber auch mal Gewitter durchziehen. Höchsttemperaturen morgen 20 Grad. Und damit ist es 6:30.
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13: Ich bin Tim Obert. Guten Abend. Eine brutale Attacke im Hanauer Landgericht hatte im vergangenen Monat für Aufsehen gesorgt. Am Morgen hat sich der hessische Justizminister Christian Heinz persönlich bei 4 Justizwachmeistern für ihr schnelles Eingreifen bedankt. Während einer Urteilsverkündung hatte ein Angeklagter eine Staatsanwältin angegriffen und sie am Kopf verletzt. Dank des sofortigen Eingreifens der 4 Justizwachmeister konnte der Mann überwältigt und vielleicht Schlimmeres verhindert werden. Die verletzte Staatsanwältin ist seit Montag wieder im Dienst. In Hanau sagte Heinz:
14: Wir haben als Schlussfolgerung jetzt uns verschiedene Dinge überlegt. Einmal wollen wir uns die bauliche Situation auch der Sitzungssäle nochmal anschauen, ob eine bessere Trennung möglich ist zwischen den Angeklagten und den Anklägern. Auf der anderen Seite wollen wir auch die Prävention noch verstärken, indem wir auch eine Sensibilisierung auch nochmal machen unserer Mitarbeiterinnen und Mitarbeiter. Und zum Dritten werden auch sicherlich die Vorsitzenden der Strafkammer nochmal sehr genau prüfen, welche Sicherungsmaßnahmen in solchen Prozessen notwendig sind.
13: Nach der Stichattacke in Elsenfeld Anfang der Woche sitzt der 17-jährige Tatverdächtige jetzt in U-Haft. Das Amtsgericht hat gegen ihn Haftbefehl wegen des dringenden Tatverdachts der schweren Körperverletzung erlassen. Er soll am Montagnachmittag einen 68-jährigen Mann in der Nähe des Elsenfelder Bahnhofs mit einem scharfen Gegenstand im Gesicht verletzt haben. Das Opfer konnte das Krankenhaus inzwischen wieder verlassen. Die Kripo sucht weiter nach Zeugen. Trotz Sprühen von Gegenmittel, der Eichenprozessionsspinner breitet sich immer mehr in unseren Wäldern aus. Darauf macht die Försterin des Reviers Linsengericht Charlotte Loris heute in der GNZ aufmerksam. Jamie Wagner mit Einzelheiten.
15: Die Härchen des Eichenprozessionsspinners enthalten ein Nesselgift. Die Behörden im Primaveraland haben im Frühjahr Gegenmittel gesprüht. Am Bayerischen Untermain und im Spessart waren Trupps der Bayerischen Landesanstalt für Wald- und Forstwirtschaft unterwegs. In Hanau, Maintal oder Offenbach waren es die Mitarbeiter der städtischen Bauhöfe. Wenn die Gespinste da sind, helfen oft nur noch Industriestaubsauger mit Spezialfiltern. Spaziergänger im Wald sollten auf jeden Fall Abstand halten, wenn sie einen Baum mit Gespinst sehen, empfiehlt die Linsengerichter Revierförsterin im Gespräch mit der GNZ.
13: Und alle Nachrichten aus der Welt gibt's wieder zur vollen Stunde.
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12: Wir gucken auf die Straßen und da habe ich nichts für euch. Keine Staus, dafür wird aber geblitzt. In Heinstadt, Fahrtrichtung Mömmlingen, Höhe Tierpraxis. In Hössbach Bahnhof, in der Seibelstraße, Höhe Grüntalstraße. Und zwischen Oberburg und Eisenbach, kurz vorm Rewe-Markt von Eisenbach kommend, in der 50er-Zone. 0800 66 66 400. Das ist die Nummer, wenn ihr was gesehen habt. Stau oder Blitzer? Ganz egal. Allen unterwegs. Kommt gut und sicher an euer Ziel.
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12: Und ich habe mitgebracht Everything But the Girl.

0: Johnny Logan aus dem Jahr 87 hier bei Radio Primavera. Schönen Feierabend. Pflege, das klingt irgendwie weit weg. Ja, kann sein, dass man sich irgendwann mal mit dem Thema beschäftigen muss, aber doch erst in vielen Jahren. Ja, man kann aber auch als junger Mensch mal Hilfe brauchen. Dafür gibt es den Pflegestützpunkt. Der ist eine Anlaufstelle für alle, die Fragen rund um Pflege haben. Dort bekommen Pflegebedürftige und auch Angehörige Hilfe. Zum Beispiel, wenn es um Pflegegrade, Leistungen der Pflegekasse oder Unterstützung im Alltag geht. Die Beratung ist kostenlos und soll dabei helfen, im ganzen Pflegedschungel den Überblick zu behalten. Gestern gab es dem Landratsamt Aschaffenburg dazu einen Tag der offenen Tür, wo genau solche Fragen beantwortet wurden. Despina Benz, Koordinatorin vom Pflegestützpunkt, hat uns erklärt, welche Hilfeleistungen angeboten werden.
1: Da es bei uns natürlich um das Thema Pflege geht, haben wir öfters auch mal hochaltrige Kunden da. Und da ist es natürlich auch so, dass wenn die Bürger dann Hilfe benötigen, dass wir diese Hilfestellung auch leisten, gerade bei der Antragstellung.
0: Und mehr dazu findet ihr auch auf primavera24.de. Schönen Mittwochabend jetzt mit

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19: Tief Peggy bringt uns heute in den nächsten Stunden mal Sonne, mal aber auch dichte Wolken und Wind. In der Nacht kann es aber wieder vereinzelt etwas regnen. Morgen früh Tiefstwerte um 16 Grad. Morgen am Vormittag viele Wolken mit etwas Sonne. Später fällt dann örtlich Regen. Es können auch kräftige Gewitter durchziehen. Das Ganze bei Höchstwerten von 20 Grad. Am Freitag am Vormittag noch ein Regenrisiko. Mittags dann Sonne und Wolken gemischt. Am Samstag bleibt es tagsüber trocken bei einem Sonne-Wolken-Mix. Die Temperaturen steigen dann schon wieder langsam. Und damit ist es 7 Uhr.
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20: Ich bin Joshua Heise. Künstliche Intelligenz ist längst in unserem Alltag angekommen. Ein neuer Bericht der Vereinten Nationen warnt jetzt aber, hinter den beeindruckenden Möglichkeiten steckt ein enormer Verbrauch an Ressourcen. Zoe Tassovali berichtet.
3: Je mehr Menschen KI nutzen, desto größer wird auch der ökologische Fußabdruck. Denn hinter ChatGPT und Co. stehen riesige Rechenzentren, die jede Menge Strom brauchen und gekühlt werden müssen. Schon heute verbrauchen diese Rechenzentren weltweit so viel Strom wie ein großes Industrieland. Gleichzeitig fallen immer mehr Elektroschrott und zusätzlicher Flächenbedarf an.
20: Deutschland ist mit seiner Kandidatur für einen Sitz im mächtigen Sicherheitsrat der Vereinten Nationen bereits im ersten Wahlgang gescheitert. Bei der Wahl in New York unterlag die Bundesrepublik den Mitbewerbern Portugal und Österreich, wie die Präsidentin der UN-Generalversammlung Annalena Baerbock mitteilte. Die Bundesregierung hat ein Aktionsprogramm für mehr Kreislaufwirtschaft beschlossen. Es soll Reparatur und Recycling von Produkten stärken, unter anderem durch digitale Produktpässe mit Infos zur Reparierbarkeit. Umweltverbände kritisieren allerdings, dass verbindliche Ziele zur Senkung des Rohstoffverbrauchs fehlen. Die EU-Kommission hat Deutschland ermahnt, bei der Modernisierung und Digitalisierung der öffentlichen Verwaltung ranzuklotzen. Auch bei den Rahmenbedingungen zum Wohnungsbau müsse die Bundesregierung nachbessern, hieß es aus Brüssel. Weiter darf Deutschland die EU-Schuldengrenze von 3% überschreiten, Verschuldung für Rüstungsinvestitionen hergenommen wird. Pyrotechnik ist doch kein Verbrechen. Das wird in deutschen Fußballstadien immer wieder skandiert. Das DFB-Sportgericht sieht das anders und hat den Hamburger SV und den FC St. Pauli zu hohen Strafen verurteilt. Die Hamburger Vereine müssen 250 bzw. 350.000 Euro zahlen, weil Fans beider Clubs im Bundesliga-Derby Anfang des Jahres große Mengen Pyrotechnik auf den Rängen gezündet hatten. Die zweite Halbzeit musste deswegen mit Verzögerung starten.
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19: Achtung, wir haben einen Unfall auf der A3 Frankfurt Richtung Würzburg zwischen Obertshausen und Hanau. Eine ungesicherte Unfallstelle auf allen Fahrstreifen. Achtung, da laufen Personen auf der Fahrbahn rum. Bitte aufpassen auf der A3 zwischen Obertshausen und Hanau. Eine ungesicherte Unfallstelle. Und geblitzt wird auch, und zwar in Heinstadt, Fahrt Richtung Mömmlingen, Höhe Tierarztpraxis und in Hösbach Bahnhof in der Seibelstraße, Höhe Grüntalstraße. Allen unterwegs, gute Fahrt.
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12: Ich bin Tim Obert. Guten Abend. Nach der Stichattacke in Elsenfeld Anfang der Woche sitzt der 17-jährige Tatverdächtige jetzt in U-Haft. Das Amtsgericht hat gegen ihn Haftbefehl wegen des dringenden Tatverdachts der schweren Körperverletzung erlassen. Er soll am Montagnachmittag einen 68-jährigen Mann in der Nähe des Elsenfelder Bahnhofs mit einem scharfen Gegenstand im Gesicht verletzt haben. Das Opfer konnte das Krankenhaus inzwischen wieder verlassen. Die Kripo sucht weiter nach Zeugen. Auf der A3 bei Aschaffenburg hat es am Mittag gekracht. Zwischen Aschaffenburg West und dem Parkplatz Striedwald war ein 34-jähriger Autofahrer offenbar kurz eingenickt. Währenddessen ist er mit seinem VW ins Heck eines Lasters gefahren. Der Fahrer, seine Mitfahrerin und der Lasterfahrer selbst blieben unverletzt. Allerdings ist der VW ein Totalschaden und die Fahrbahn Richtung Würzburg musste kurzzeitig gesperrt werden. Am Morgen kam es bereits in Steinau zu einem Unfall. Hier prallte ein Schulbus in ein entgegenkommendes Auto. Die Fahrerin erlitt leichte Verletzungen, die Kinder kamen mit einem Schrecken davon. Der Rohbau der Sterntaler Schule in Dietzenbach nimmt langsam Gestalt an. Geplant sind 8 neue Klassenräume, eine Mensa, eine Sporthalle, Bewegungsräume und bessere Möglichkeiten für die Ganztagsbetreuung. Rund 200 Schülerinnen und Schüler sollen dort künftig Platz haben. Im Mai nächsten Jahres soll der Neubau fertig sein. Dann können auch die Kinder aus den Containern in das neue Gebäude umziehen. Dietzenbachs Bürgermeister Dieter Lang sagte uns im Primavera-Interview:
13: Wir sind ja die kinderreichste Stadt Hessens. Das Angebot hier an den Schulen, das ist für Dietzenbach nochmal ein ganz besonderer Schwerpunkt. Und deswegen freut es mich sehr, dass dieser Bau jetzt von der Konzeption her hier auf dem neuesten Stand der Pädagogik und auch der Nachhaltigkeit ist.
12: Und alle Nachrichten aus der Welt gibt's wieder zur vollen Stunde.
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12: Ich bin Oliver Urbanke. Die Gewerkschaft Verdi ruft in den laufenden Tarifverhandlungen im Handel erneut zu bundesweiten Warnstreiks auf. Betroffen seien morgen und übermorgen Betriebe und Unternehmen im Einzel- und Groß- und Außenhandel in allen Bundesländern. Thomas Brock berichtet.
13: Die Fronten im Tarifstreit sind weiter verhärtet. Deshalb will Verdi noch einmal den Druck erhöhen. Die letzten Angebote der Arbeitgeber in einigen Bundesländern nennt die Gewerkschaft schlicht unverschämt. Obwohl es den Handelskonzernen sehr gut gehe, sollten die Beschäftigten mit Lohnverlusten abgespeist werden. Was genau der Streikaufruf für die Kunden bedeutet, ist noch unklar. Der Handelsverband Deutschland geht aber davon aus, dass die Auswirkungen kaum zu merken sein werden.
12: Deutschland ist mit seiner Kandidatur für einen Sitz im mächtigen Sicherheitsrat der Vereinten Nationen bereits im ersten Wahlgang gescheitert. Bei der Wahl in New York unterlag die Bundesrepublik den Mitbewerbern Portugal und Österreich, wie die Präsidentin der UN-Generalversammlung Annalena Baerbock mitgeteilt hat. Mehr als ein Drittel der Menschen in Deutschland hat regelmäßig Schlafprobleme. Laut Robert-Koch-Institut kann fast jeder Fünfte nicht regelmäßig durchschlafen. Knapp 4% haben Probleme beim Einschlafen und fast 13% leiden unter beidem. Insgesamt schlafen die Menschen in Deutschland schlechter als noch vor etwa 15 Jahren. Als mögliche Gründe nennen die Experten unter anderem die gestiegene Smartphone-Nutzung und gesellschaftliche Krisen. Der deutsche Zoll hat Kokain im Wert von 500 Millionen Euro beschlagnahmt. Mehr als 8 Tonnen der Droge wurden bereits im Februar in Wilhelmshaven gefunden. Das war bisher aber geheim, weil dort noch weiter ermittelt wurde. 2 der mutmaßlichen Drahtzieher wurden inzwischen festgenommen. Der Container kam aus Westafrika und war für Spanien bestimmt.
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7: Ich bin Oliver Urbanke. Gegen die Milliardensparpläne der Bundesregierung bei den Gesundheitsausgaben gibt es immer mehr Widerstand. Wenn der Gesetzentwurf nächste Woche in den Bundesrat kommt, liegen zahlreiche Kritikpunkte von Ausschüssen der Länderkammer vor. Gefordert wird unter anderem die Streichung mehrerer Ausgabenbremsen bei Kliniken, Praxen, Apotheken und der Pharmabranche. Der Hausärzteverband macht außerdem mit einer Protestaktion mobil. Deutschland ist mit seiner Kandidatur für einen Sitz im mächtigen Sicherheitsrat der Vereinten Nationen im ersten Wahlgang gescheitert. Das hat die Präsidentin der UN-Generalversammlung Annalena Baerbock mitgeteilt. Anne Pollmann berichtet.
8: Das Scheitern ist eine herbe Niederlage. Die Kandidatur stand von Beginn an auf wackeligen Beinen. Dennoch war man unter Diplomaten zuversichtlich, dass der zweitwichtigste Geldgeber einziehen wird. Was die Staaten dazu bewogen hat, gegen Deutschland zu stimmen, kann man nur vermuten. Viele sehen aber etwa die teilweise zögerliche Verurteilung der Aktionen Israels oder der USA im Iran oder in Venezuela kritisch. Deutschland hat zudem vergleichsweise spät seine Kandidatur angekündigt.
7: Die EU-Kommission hat Deutschland ermahnt, bei der Modernisierung und Digitalisierung der öffentlichen Verwaltung schnell nachzubessern. Auch bei den Rahmenbedingungen zum Wohnungsbau müsse die Bundesregierung nachbessern, heißt es aus Brüssel. Weiter darf Deutschland die EU-Schuldengrenze von 3% überschreiten, weil die Überschuldung für Rüstungsinvestitionen hergenommen wird. Neben anderen Landesverbänden darf auch der AfD-Ableger in Hessen weiter vom Verfassungsschutz beobachtet werden. Das hat das Verwaltungsgericht Wiesbaden entschieden. Das Landesamt für Verfassungsschutz hatte die hessische AfD 2022 als rechtsextremen Verdachtsfall eingestuft und mit der Beobachtung begonnen. Die Partei hatte gegen die Einstufung geklagt.
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4: Ich bin Moritz Einzel. ChatGPT, Sprachassistenten oder KI in der Suchmaschine. Künstliche Intelligenz ist längst in unserem Alltag angekommen. Ein neuer Bericht der Vereinten Nationen warnt jetzt aber, hinter den beeindruckenden Möglichkeiten steckt ein enormer Verbrauch an Ressourcen. Zoe Tassovali berichtet.
5: Je mehr Menschen KI nutzen, desto größer wird auch der ökologische Fußabdruck. Denn hinter ChatGPT und Co. stehen riesige Rechenzentren, die jede Menge Strom brauchen und gekühlt werden müssen. Schon heute verbrauchen diese Rechenzentren weltweit so viel Strom wie ein großes Industrieland. Gleichzeitig fallen immer mehr Elektroschrott und zusätzlicher Flächenbedarf an.
4: Der Hausärzteverband befürchtet durch die Sparpläne der Bundesregierung massive Einschnitte und negative Folgen für Patientinnen und Patienten. Deswegen ruft der Verband zu Protesten auf. In Baden-Württemberg reduzieren einige Praxen beispielsweise Wartezimmerplätze. Geplant ist außerdem eine E-Mail-Aktion, bei der sich Patientinnen und Patienten an Bundestagsabgeordnete wenden können. Das Sparpaket soll die gesetzlichen Krankenkassen ab 2027 um mehr als 16 Milliarden Euro entlasten. Elektroautos boomen. Nach Zahlen des Kraftfahrtbundesamtes war im Mai jedes vierte neu zugelassene Auto in Deutschland rein elektrisch. Das ist ein Zuwachs um knapp 40% im Vergleich zum Vorjahresmonat. Den größten Anteil der Neuzulassungen hatten aber Hybrid-Neuwagen. Pyrotechnik ist doch kein Verbrechen. Das wird in deutschen Fußballstadien immer wieder skandiert. Das DFB-Sportgericht sieht das anders und hat den Hamburger SV und den FC St. Pauli zu hohen Strafen verurteilt. Die beiden Hamburger Vereine müssen 250 bzw. 350.000 Euro zahlen, weil Fans beider Clubs im Bundesliga-Derby Anfang des Jahres große Mengen Pyrotechnik auf den Rängen gezündet hatten. Die zweite Halbzeit musste deswegen mit Verzögerung starten.
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15: Ich bin Moritz Einzel.
16: Es ist klar, das Ergebnis ist eine echte Enttäuschung und es ist eine herbe Niederlage.
15: Das hat Bundesaußenminister Wadefuhl gesagt nach Deutschlands Niederlage in der UN-Generalversammlung. Die Bundesrepublik wollte sich für die kommenden beiden Jahre in den Weltsicherheitsrat wählen lassen, ist aber krachend gescheitert. Deutschland unterlag im Rennen um zwei Sitze in der Gruppe Westeuropa, Österreich und Portugal. Wadefuhl sieht vor allem den späten Zeitpunkt der Bewerbung für den UN-Sicherheitsrat als Ursache. Persönliche Konsequenzen lehnte der CDU-Politiker ab. Wenn am Sonntag Bundestagswahl wäre, käme die Union auf 23%. Das zeigt der aktuelle ARD-Deutschland-Trend. Für CDU und CSU ist das der niedrigste Wert in der Umfrage seit mehr als vier Jahren. Stärkste Kraft ist unverändert die AfD mit 27%. Die SPD kommt auf 13, die Grünen auf 14 und die Linke auf 10%. Handy kaputt? Dann lieber reparieren statt wegwerfen. Die Bundesregierung will Recycling und langlebige Produkte stärker fördern. Sie hat ein Aktionsprogramm für mehr Kreislaufwirtschaft beschlossen. Umweltminister Schneider.
17: Kreislaufwirtschaft bedeutet, die Unternehmen setzen Ressourcen effizient ein. Sie verwenden sie immer wieder, entwickeln digital gestützte Produkte, Produktpässe mit drin, die so lange wie möglich genutzt werden können.
15: Bis 2029 sieht das Aktionsprogramm 260 Millionen Euro vor. Einige hatten es schon länger vermutet, nun ist es offiziell. Thomas Müller, Fußballweltmeister von 2014, und seine Ehefrau Lisa haben sich getrennt. Der gemeinsame Medienanwalt Christian Scherz teilte mit, die Trennung sei schon vor einiger Zeit erfolgt und einvernehmlich gewesen. Die beiden sind seit November 2009 verheiratet. Thomas Müller war im vergangenen Jahr vom FC Bayern zu den Vancouver Whitecaps nach Kanada gewechselt. Lisa blieb in Bayern.
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1: Ich bin Moritz Einzel. Deutschland ist mit dem Versuch gescheitert, als nicht ständiges Mitglied in den Sicherheitsrat der Vereinten Nationen einzuziehen. Bei der geheimen Wahl in New York kam die notwendige Zweidrittelmehrheit nicht zustande. Bundesaußenminister Wadephul versuchte sich in Ursachenforschung. Er sagte, Deutschland habe etwa in den UN-Gremien oft sehr klar Position bezogen.
2: Da ist unsere felsenfeste Unterstützung für die Ukraine. Dass Russland eine solche Stimme nicht am Tisch des Sicherheitsrates wissen will und auch Stimmung gegen uns gemacht hat, das ist kein Geheimnis. Und es mag auch Stimmen gekostet haben, dass Deutschland im Nahostkonflikt immer eine besondere Verantwortung für Israel wahrnehmen muss.
1: Die UN-Generalversammlung wählte stattdessen Österreich und Portugal für die kommenden beiden Jahre in den Sicherheitsrat. Gegen die Milliardensparpläne der Bundesregierung bei den Gesundheitsausgaben gibt es immer mehr Widerstand. Wenn der Gesetzentwurf nächste Woche in den Bundesrat kommt, liegen zahlreiche Kritikpunkte von Ausschüssen der Länderkammer vor. Gefordert wird die Streichung mehrerer Ausgabenbremsen bei Kliniken, Praxen, Apotheken und Pharmabranche. Der Hausärzteverband macht mit einer Protestaktion mobil. Die Bundesregierung hat ein Aktionsprogramm für mehr Kreislaufwirtschaft beschlossen. Es soll Reparatur und Recycling von Produkten stärken, unter anderem durch digitale Produktpässe mit Infos zur Reparierbarkeit. Umweltverbände kritisieren allerdings, dass verbindliche Ziele zur Senkung des Rohstoffverbrauchs fehlen. Der TSV 1860 München muss in die viertklassige Regionalliga zwangsabsteigen. Wie der Traditionsklub mitgeteilt hat, bekommen die Löwen wegen eines Finanzzoffs mit Investor Hassan Ismaik keine Lizenz für die dritte Fußballliga. Rein sportlich wäre 1860 dafür qualifiziert gewesen. Doch einen Liquiditätsnachweis konnte der Verein gegenüber dem DFB nicht rechtzeitig erbringen.
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1: Ich bin Moritz Einzel. Im Rennen um einen Sitz im UN-Sicherheitsrat ist Deutschland durchgefallen. Die UN-Länder stimmten in der Generalversammlung für die Konkurrenz, für Österreich und Portugal. Sie werden jetzt in den kommenden beiden Jahren im Sicherheitsrat vertreten sein. Bundesaußenminister Wadefuhl sprach von einer herben Niederlage. Die Gewerkschaft Verdi hat neue Warnstreiks im Handel angekündigt. Betroffen sind heute und morgen Betriebe und Unternehmen im Einzel- sowie im Groß- und Außenhandel in allen Bundesländern. In Baden-Württemberg, Bayern, Hessen, Nordrhein-Westfalen, Rheinland-Pfalz und dem Saarland haben die Geschäfte wegen des Feiertags Fronleichnam heute aber ohnehin zu. Neben anderen Landesverbänden darf auch der AfD-Ableger in Hessen weiter vom Verfassungsschutz beobachtet werden. Das hat das Verwaltungsgericht Wiesbaden entschieden. Das Landesamt für Verfassungsschutz hatte die hessische AfD 2022 als rechtsextremen Verdachtsfall eingestuft und mit der Beobachtung begonnen. Die Partei hatte gegen ihre Einstufung geklagt. Bundesliga-Absteiger VfL Wolfsburg hat Tobias Strobel als neuen Trainer verpflichtet. Der 38-Jährige kommt als Überraschungslösung vom SC Verl aus der dritten Fußballliga. Dort hatte Strobel Verl in der vergangenen Saison auf Platz 6 geführt. Wolfsburg war in der Relegation am SC Paderborn gescheitert und muss nach 29 Jahren Bundesliga wieder zweitklassig spielen.
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1: Ich bin Moritz Einzel. Deutschland bekommt keinen Sitz im UN-Sicherheitsrat. Die Bundesrepublik hatte sich um eine Stimme in dem Gremium in den kommenden beiden Jahren beworben, bekam in der Generalversammlung der Vereinten Nationen aber deutlich nicht die notwendige Mehrheit. Bundesaußenminister Wadephul sprach von einer herben Niederlage.
2: Für diese Bundesregierung, auch für mich selbst, kann ich jedoch sagen, wir haben bis zur allerletzten Minute gekämpft. Wir haben alles gegeben.
1: Plätze im Sicherheitsrat bekamen stattdessen Österreich und Portugal.